0: noch Leichen aus den Trümmern geborgen. Die Zahl der Toten ist inzwischen auf fast 3000 gestiegen. Außerdem wurden mehr als 16.500 Verletzte registriert. Nach offiziellen Angaben haben mehr als 16.000 Menschen durch die Beben ihr Zuhause verloren. Nach dem Sieg gegen Deutschland bei der Fußball-WM hat es Paraguay auch Frankreich nicht leicht gemacht. Ein Elfmetertor des Starstürmers Kylian Mbappé hat aber für einen 1:0-Erfolg der Franzosen gereicht. Damit stehen sie jetzt wie auch Marokko im Viertelfinale. Die Marokkaner hatten Co-Gastgeber Kanada vorher mit 3:0 geschlagen.
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2: Gleich geht's los.
3: Diesmal geht es in die Toskana Deutschlands, also Toskana mal ohne Italien. Auch das geht hier bei uns, denn wir besuchen die Südpfalz, ein Teil von Rheinland-Pfalz, der erst noch richtig entdeckt werden will. Das Klima in der Südpfalz ist recht mild und es wächst und gedeiht hier viel Gutes. Wir sind entlang des guten Vaters Rhein, also Deutschlands größter und bekanntester Fluss. Es geht um die Lebensfreude der Südpfälzer, genauso wie um die Sorge vor Rheinhochwasser, die Menschen hier schon seit Jahrhunderten begleitet. Wir werden uns auch ein wenig im Töpfern versuchen, wie es schon einst die alten Römer meisterhaft beherrscht hatten. Und dieser eingefleischte Südpfälzer ist einer unserer Gäste hier in dieser Show.
4: Ich bin Michael Walter, Paminaer Rheinparkguide hier in der Südpfalz. Eiche, dass ihr da seid in der Pfalz. Wir freuen uns über alle Besucher. Wir hoffen, ihr fühlt euch wohl.
3: Da bin ich mir ziemlich sicher. Die Südpfalz, eine noch nicht so bekannte Urlaubsregion. Wir schließen damit einen weiteren weißen Fleck auf der Deutschlandkarte. Viel Spaß!

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1: Ich bin Florian Klaus. Der Verfassungsschutz stuft mehrere Landesverbände der AfD als gesichert rechtsextrem.

0: extrem ein. Auf Bundesebene läuft ein Rechtsstreit, ob die Einstufung zulässig ist. AfD-Chef Chrupalla will in Zukunft verhindern, dass der Verfassungsschutz die Partei beobachten kann.
1: Wir wollen die Innenministerien, wenn wir die Wahlen gewinnen, in Ostdeutschland natürlich stellen. Und dann werden wir uns auch dem Thema Verfassungsschutz annehmen. Und weil dann ist es eine weisungsgebundene Behörde. Und wir werden dafür sorgen, dass politische Parteien in diesem Land nicht mehr beobachtet werden können.
0: Das hat er bei Phoenix gesagt. Chrupalla ist gemeinsam mit Alice Weidel an der Spitze der AfD wiedergewählt worden. Am Rande des AfD-Parteitags haben Zehntausende dagegen protestiert. Dabei ist es laut Polizei, abgesehen von kleineren Auseinandersetzungen, weitgehend friedlich geblieben. Bundesumweltminister Schneider, der selbst aus Erfurt stammt, hat den Zusammenhalt der Demonstranten vor Ort gelobt. Er sagte, die AfD sei kein Ostphänomen, sondern ein Thema, das ganz Deutschland bedrohe. Die Bundesärztekammer findet es gut, dass die Bundesregierung Tabak und bestimmte alkoholische Getränke stärker besteuern will. Aus ihrer Sicht sollten die Maßnahmen aber weitergehen. Auch die Steuern auf Bier und Wein sollten aus ärztlicher Sicht steigen, heißt es in einer Mitteilung. Damit solle verhindert werden, dass Leute darauf ausweichen, wenn etwa Spirituosen teurer werden. So könnte demnach der Alkoholkonsum insgesamt gesenkt werden. Bei der Fußball-WM stehen die ersten Viertelfinalisten fest. Für Paraguay ist nach dem Sieg gegen Deutschland Schluss gewesen, aber auch für Frankreich war das Team ein unbequemer Gegner. Mit einem Elfmeter hat Starstürmer Kylian Mbappé die Franzosen zum 1:0 und damit in die nächste Runde geschossen. Dort geht es gegen die Marokkaner, die Co-Gastgeber Kanada mit einem 3:0 aus dem Turnier geworfen haben.
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3: Das ist die Radioreise, die Sie zu neuen Horizonten bringt und damit Reiselust wecken soll. Im Studio Alexander Tauscher. Herzlich willkommen hier bei uns in dieser Show. Heute geht es in die Toskana. Ja, da werden jetzt vielleicht die Italien-Freunde jubeln und sich auf Florenz oder Pisa freuen, auf die Hügellandschaft mit diesen ausgedehnten Weinreben. Aber wir sparen uns heute mal die Anreise über den Brenner, auch die Autobahnfahrt durch Italien inklusive der Mautgebühren, denn es geht diesmal in die Südpfalz, eine Region im Südwesten Deutschlands, unweit der Grenze zu Frankreich. Und die hat einiges, was auch an die Toskana Italiens erinnert und deswegen Toskana Deutschlands genannt wird. Von großem Wohlstand waren die Menschen in der Südpfalz nie verwöhnt gewesen. Zu allen Zeiten der Geschichte mussten sie für ihr täglich Brot redlich arbeiten. Und das tun sie auch heute noch mit großem Fleiß. Die Lebensader dieser Region ist der Rhein. Vor allem früher, als es noch keine Autobahnen oder schweren Brummer gab. Ein ganz großes Thema war einst die Begradigung des Rheins. Unsere erste Station sind die Pfälzer Rheinauen, auf denen wir eine sogenannte Nachenfahrt unternehmen werden. Es ist eine Ausflugsfahrt mit einem Boot, bei der uns Erwin Stenglein begleiten wird. Er ist Statiker, Hobbybiologe und Kräuterexperte. Wir passieren einen Baggersee, einer von mehreren, als Folge der Rheinbegradigung. Denn von einer natürlich meandernden Auenlandschaft aus wurde der Wasserverlauf auf ein einziges Flussbett von 200 bis 250 Meter eingeengt, begradigt und vertieft. Dammanlagen wurden gebaut und die Form verstärkt. Dadurch sollen die Siedlungsflächen vor diesen häufigen Überflutungen geschützt und auch gleichzeitig neuer Lebensraum gewonnen werden. Also starten wir jetzt auch mit Heino am so oft besungenen Vater Rhein.

0: Gottfried Tulla war der Rheinbegradiger mit seinen Heerscharen von Mitarbeitern. Tulla hat im Zeitraum von 1817 nach dem Wiener Kongress bis 1890 hat er den Rhein begradigt. Dieser Baggersee ist also Rückzugsgebiet für Fische, die im Rhein nach dem Tulla-Ausbau nicht mehr laichen konnten. Die Fließgeschwindigkeit war zu groß. Die konnten ihren Laich nicht mehr absetzen, beziehungsweise er wurde ja weggespült. Und man hat das im Laufe der Jahrzehnte erkannt, dadurch, dass an der Uni Karlsruhe auch ein Wasserbauinstitut ist, unter anderem, die sich damit beschäftigt haben.
1: Ich hab den Vater Rhein in seinem Bett gesehen.
0: 1880, Endausbau von Tulla. Und das ist Ist-Zustand, wenn man so will. Diese Mäandrierung, die vorher war, also dieser kurvenmachende Rhein, der ist ab Karlsruhe nach Norden. Südlich von Karlsruhe spricht man nicht von Mäandrieren, sondern da spricht man von Fourchettieren.

La Fourchette ist die Gabel. Wenn Sie alte Stiche angucken, also Rheinkarten zum Beispiel, da sehen Sie den Rhein in verschiedene, ja, Finger, parallel laufende Finger. Das ist das Fourchettieren, während nördlich von Karlsruhe, das liegt einfach am Untergrund und damit Fließgeschwindigkeit und so weiter. Man spricht nördlich von Karlsruhe in etwa von Mäandrieren. Und Tulla hatte die Aufgabe als Vermesser, eine Linie zu finden, eine Optimierung zu finden. Und genau das hat er hier gemacht. Er hat also eine autobahnähnliche Strecke gemacht, hat alles abgeschnitten. Umweltschutz gab es damals noch nicht im 19. Jahrhundert. Und er hat dann diese Schleifen zurückgelassen, sozusagen. Ich selber bin zertifiziert als Kräuterpädagoge und mache Kräuterfahrten. Morgens gehe ich 2 Stunden vorher in die Rheinauen und hole das tagesaktuelle Kraut, was so wächst. Das bringe ich hier aufs Boot und dann habe ich 40, 50, 60 Pflanzen und die diskutieren wir dann durch. Was kann man essen, wie kann man es machen? Also ich kann in der Regel auch das kochen, was ich dann zeige. Also wir haben das Labkraut. Ganz unscheinbar, wunderschöne, ganz kleine Blüten. Das Labkraut, mit dem man früher Käse gemacht hat, da ist das Enzym Lab drin, beispielsweise. Das ist eine essbare Geschichte. Oder den Rheinfern, man kann ihn hervorragend verwenden gegen Stechmücken, die hier schon sehr anstrengend sein können in Uferregionen. Aber hier auf dem Wasser haben wir das nicht. Also hier haben wir ein öffentliches Wasser auf dem Altrhein. Als Angler kann man sich eine Genehmigung erkaufen. Vom Ufer oder vom Boot aus können sie dann angeln. Was geangelt wird, sind Rotaugen. Auch kleinere Welse sind dabei, Weißfische jeglicher Art. Es gibt etwa 30 verschiedene Süßwasserfischarten, die man hier aus dem Wasser ziehen kann. Well.

0: sein.
1: So ein Leben als Fisch könnte ich mir auch gut vorstellen. Unterwegs am Vaterrhein, heute hier bei uns in der Toskana Deutschlands. Silke Wiedrich ist die Geschäftsführerin von Südpfalz Tourismus im Landkreis Germersheim. Sie spricht gleich über die Geselligkeit der Südpfälzer und über die Schoppenschorle, erklärt sie uns gemeinsam mit dem Guide vom Rheinpark Michael Walter. Denn die Pfälzer Schoppenschorle ist ein Markenzeichen in der Südpfalz. Und deshalb stellt August Batzem nun fest, dass alle Rheinberge Weinberge sind.
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0: so fidel.
1: Geografisch liegt die Südpfalz westlich des Rheins, also zieht sich so von südlich Speyer bis zur französischen Grenze und reicht dann rüber bis zur deutschen Weinstraße und hoch auf der westlichen Seite bis Neustadt ungefähr. Also wir haben ca. 30 Gemeinden, die wir betreuen hier im Landkreis Germersheim und wir reden derzeit von rund 180.000 Übernachtungen im Jahr im gesamten Landkreis. Wir bieten so knapp 2.000 Gästebetten an. Bis Corona kam, hatten wir so Zuwächse von rund 5% im Jahr, allerdings auf einem niedrigen Niveau, aber Tendenz steigend die letzten 15, 20 Jahre. Unsere Gäste sind eher so diese, man sagt so schön, die Best Agers, also diese 50-Plusler. Wir haben auch Familien, die zu uns kommen, aber eben überwiegend die aktiven Naturgenießer, die bei uns hauptsächlich zum Radfahren kommen, zum Wandern kommen und um die schöne Landschaft zu genießen, aber auch, was für die Pfalz ja ganz typisch ist, auch das gute Essen und die Lebensart zu genießen. Wir sind sehr gastfreundlich, sehr offene Menschen. Man sagt ja den Pfälzern nach, wenn man jetzt auf ein Pfälzer Weinfest geht, dass die Pfälzer auch immer gerne zusammenrücken. Also wenn Gäste kommen, dann sagt mal hier, setzt euch zu uns, trinkt ein Schoppe Schorle mit. Ja. Yes.

Also die benachbarte Weinstraße, die betreibt ja das touristische Marketing schon seit 50 Jahren. Und wir haben gesagt, entlang des Rheins gibt es auch viele schöne Dinge. Wir haben auch einiges zu bieten an Freizeit- und Erholungsangeboten.

0: Wir haben zum Beispiel eine sehr ausgeprägte römische Geschichte hier in der Südpfalz. Wir haben ein Römerschiff, einen originalgetreuen Nachbau eines römischen Flusspatrouillenschiffs, mit dem man fahren kann. Gruppen können damit fahren. Wir haben Terra Sigillata Museum. Terra Sigillata ist ein römisches Porzellan. In Rheinzabern war die größte römische Porzellanmanufaktur nördlich der Alpen. Man kann selbst töpfern und sein römisches Geschirr auch mit nach Hause nehmen. Wir haben eine sehr hohe Dichte an Hofläden, Direktvermarktern, die man zum Beispiel während eines Radausflugs auch besuchen kann, sich sein Picknick zusammenstellen kann und dann am Rhein picknicken kann oder ein schönes Plätzchen suchen kann. Wir haben entlang der Radwege einige Baggerseen, wo man auch mal während der Radtour reinspringen kann. Es gibt auch die exotische Südpfalz. Wir haben die Straußenfarm, wo die Strauße bewundert werden können. Wir haben die Rheinauen, wo man sich manchmal auch an den Amazonas erinnert fühlt. In Germersheim kann man zum Beispiel auch eine Narrenfahrt machen.
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2: Der Pfälzer Schoppen, ein Schoppenwein. Weinschorle, den wir gemeinsam gerne genießen.
0: Ja, also der Pfälzer Schoppe, musst du dir so vorstellen, das ist ein halber Liter. Da gibt es zwei Arten. Da gibt es einmal diese Stange, diese zylindrische Form. Und dann gibt es aber auch das Glas mit den sogenannten Duppen. Und das sind so Einbuchtungen. Und daraus trinken wir Pfälzer am liebsten unsere Weinschorle. Und am liebsten trinken wir das auch gemeinsam. Nämlich aus einem Glas in der Runde von Freunden und Bekannten.
2: Genau, das hat nämlich seinen Ursprung darin, dass die Pfalz von jeher eigentlich eine eher ärmliche Region war und die Leute sich nicht unbedingt jeder einen Schoppen, Scholle leisten konnten. Das heißt, die jungen Bursche haben zusammengelegt, wenn sie auf die Kerwe, also auf die Kirchweih gegangen sind und haben dann gemeinsam sich das Schoppeglas geteilt. Das heißt, es ging rundum, jeder hat getrunken, hat es weitergegeben. Mit dem Pfälzer Duppeglas hat es eine besondere Bewandtnis, wie das zustande kommt. Man hat traditionell im Advent hier eine Hausschlachtung durchgeführt. Und wer schon mal das miterlebt hat, wenn eine Hausschlachtung gemacht wird von einem Schwein, dann ist das eine sehr fettige Angelegenheit. Das heißt, die Türklinke ist manchmal so glitschig, dass man abrutscht. Und so kann es halt auch passieren, dass eine Weinstange, wenn es ein glattes Glas wäre, durch die Finger rutscht. Und damit das eben nicht passiert, hat man dieses Pfälzer Duppeglas, das leicht konig geformt ist und diese runden Vertiefungen, diese Duppen hat. Damit ist es griffig.
0: Und wenn jetzt ein Pfälzer, eine Pfälzerin trifft und möchte die einladen auf ein Weinfest und dann gibt es halt eine richtig gute Pfälzer Scholle. Und die Pfälzer Scholle, den macht man normalerweise mit Riesling, aber auch mit Müller. Und die Mischung für eine richtige Pfälzer Scholle ist also so, dass man 3/4 Wein nimmt und 1/4 Wasser. In der Pfalz sagt man, nur aus einem guten Wein macht man auch eine gute Scholle.
2: Ja, und Gerät haben wir jetzt genug. Komm, Silke, jetzt gehen wir einen trinken.
0: Ja, Prost kann ich dir nur sagen. Zum Wohl die Pfalz.
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3: Zum Wohl die Pfalz, eines der Rhein-Weinlieder. Denn das Leben ist viel zu kurz, um schlechten Wein zu trinken. 500 Kilometer ebene Radwege, 120 Quadratkilometer Feuchtwälder und urwäldige Rheinauen sowie insgesamt 45 Themenrad- und Wanderwege machen diese Destination zu einem sehr beliebten Urlaubsziel für Aktivurlauber und eben auch Naturentdecker. Die alten Römer, die waren noch nicht mit dem Fahrrad unterwegs, meines Wissens jedenfalls, aber dafür waren sie recht gut im Töpfern. Terra Sigillata nannte sich eine ganz bestimmte Art des Töpferns, die im südpfälzischen Rheinzaubern eine ihrer Hochburgen hatte. Heute gibt es in Rheinzaubern ein eigenes Terra Sigillata Museum. Barbara Thomas ist die Chefin, selbst ausgebildete Archäologin. Und dazu das Töpferlied mit Rudolf Osanger.
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5: Ja, tatsächlich wurde hier Mitte des 2. Jahrhunderts nach Christus eine große Produktion von Terra Sigillata begonnen. Das Know-how, das wurde mitgebracht von den Töpfern, die aus dem mittelgallischen Bereich zu uns gekommen sind und aus dem Elsass. Aber was wir hier vor Ort haben, was die Römer eben schon im 1. Jahrhundert beim Straßenbau entdeckt haben, sind natürlich die Tonvorkommen, die ganz wichtig sind für eine solche Produktion. Die Terra Sigillata, die dann hier über einen Zeitraum von 100 Jahren in wirklich großer Stückzahl hergestellt worden sind, die ist dann auch verkauft worden im gesamten Römischen Reich entlang des Rheins und entlang

Donau. Die Terra Sigillata, die zeichnet sich durch ihren tollen Glanztonüberzug aus. Das ist ein roter Überzug, der sich auf dem Geschirr findet und der sehr schön dicht ist und auch eben glänzt. Der macht die Keramik unempfindlicher gegenüber Wasser, Fett und Ähnlichem und sorgt natürlich dafür, dass sie sehr schön glänzt. Was wir bei der Terra Sigillata ganz häufig finden, das sind eben besondere Verzierungen. Ganz häufig

solche Gefäße ausgeformt, die Bilderschüsseln, die dann auf der Außenseite ein Relief zeigen. Wir haben natürlich alles da, was zum römischen Leben in Rheinzabern dazugehört. Das fängt an natürlich mit den Produkten hier der Töpfer aus Rheinzabern, aber wir haben natürlich auch Dinge des alltäglichen Lebens und genauso auch die Instrumente, die Geräte, die benötigt worden sind, um hier überhaupt das Geschirr herstellen zu können. Natürlich musste man zuerst mal den Ton gewinnen. Der stand hier am Otterbach an, wo er dann eben ausgegraben wurde. Der Ton wurde dann geschlemmt und dann auch separiert in die verschiedenen Tone, die man brauchte. Denn für die Gefäßkeramik bzw. für das Drehen der Gefäße braucht es einen Ton, der schön stabil ist. Und für den Glanztonüberzug, da brauchen wir einen anderen Ton, der besonders viel Glanztonpartikel enthält. Man hat dann natürlich erst seine Gefäße gedreht auf der Töpferscheibe und von der Töpferscheibe dann eben die Gefäße abgenommen, antrocknen lassen und mit dem Glanztonüberzug versehen.

0: tatsächlich geht unser Museum zurück auf einen Verein, der sich gegründet hat, mit dem Bestreben, eben die ganzen Funde, die hier in Rheinzabern bei den Ausgrabungen gefunden worden sind, auch der Öffentlichkeit zu zeigen. 2006, 2007 wurde das Museum groß umgestaltet. Wir haben insgesamt 4 Räume mit 320 Quadratmetern Ausstellungsfläche, die Sie hier erwarten. Und wir zeigen hier eben die Funde, die in Rheinzabern gemacht worden sind. Und wie gesagt, eben von der Produktion der Terra Sigillata über das tägliche Leben, über die Religion der Römer hier zu der Zeit 2. 3. Jahrhundert nach Christus. Also die Verzierungen, die zeigen natürlich ganz viele verschiedene Dinge. Das ist ein ganz besonderes Ausstellungsstück, und zwar ist das unsere Zirkusschüssel, die eben auch in einer solchen Formschüssel hergestellt wurde. Das heißt, es gibt mehrere davon, aber in der Regel sind eben nur Fragmente bekannt. Wir haben hier eine komplette Schüssel, und auf der sieht man ein antikes Wagenrennen, und zwar mit allem, was dazugehört. Mit den Wagen, mit den Zuschauern, mit den Wendemarken, mit dem Rundenzähler, eben das Ganze ja drumherum auch. Auch eines solchen Wagenrennens, das dann abgebildet ist auf einer Terra Sigillata-Schüssel.
1: 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Durch deine Fantasie entstand das Wunderbarste, was du geschaffen hast. Du bist der Töpfer. Wir sind der Ton. Unser Leben ist deine Kreation.
2: Du bist der Töpfer. Wir sind der Ton. Ja, hier ist die Sendung für den guten Ton, auch beim Töpfer. Wir sprachen mit Barbara Thomas, der Chefin des Terra Sigillata Museums in Rheinzaubern. Direkt in der Rheinebene gelegen ist die Südpfalz ein Geheimtipp für Wanderer, Radler und Feinschmecker gleichermaßen. Die Besucher erwarten hier Fachwerkhäuser in den historischen Ortskernen in der Landschaft so zwischen Rheinauen, Bienenwald und Weinbau, mit antiken Bau- und Kunstwerken längst vergangener Zeiten. Der Rhein, er ist der ständige Begleiter auf dieser Tour, und damit auch das Thema Hochwasserschutz durch den Klimawandel ja immer wichtiger wird es in unserer Gesellschaft. Im südpfälzischen Neupotz wird ein großes Schutzprojekt im Haus Leben am Strom dargestellt. Durch dieses Haus führt uns der frühere Ortsbürgermeister von Neupotz, Emil Heidt, und wir müssen einfach noch einmal diese berechtigte Frage stellen.
3: Warum?
4: Wir sind ja in dem Haus Leben am Strom, und dieses Haus hat die Gemeinde Neupotz über das Land Rheinland-Pfalz erworben für ein Auen- und Hochwasserschutzinformationszentrum. Das alte Potz wurde 1530 von einem Dammbruch, der in Jockrim gebrochen war, überflutet. Das alte Potz wurde von dem Rhein verschlungen, bis auf 1 oder 2 Gehöfte, die dann umziehen mussten, wegziehen von dem Rhein und sind an die Gemarkungsgrenze zu Rheinzabern umgezogen, weg, so weit weg wie möglich von dem Fluss, dass sowas nicht wieder passiert. Das Hochwasser war immer ein Stacheldrahtwort. Da hat sich jeder zuvor gegrimmt und gefürchtet, wenn es heißt Hochwasser. Ja, dann ist das Land irgendwann mal zu uns gekommen und hat gesagt, das Wasser kommt immer schneller, und vor allen Dingen, wir sind auch Bausitten gemacht worden, wo zu nah an den Rhein gebaut wurde und. Und wir müssen hier unbedingt eine Hochwasserrückhaltung bauen. Und Neupotz ist dafür sehr geeignet. Erstens, weil hier mal ein Kraftwerk gebaut werden sollte. Das wurde Gott sei Dank durch Tschernobyl

0: erledigt. Aber auf diesem Gelände, auf dieser Region, würde der Hochwasserrückhaltung ganz genau hinpassen. Und es wäre für Rheinland-Pfalz ideal, wenn sie Neupotzer dazu stimmen würden. Aber Neupotz war nicht begeistert. Es hat dann lange, lange Diskussionen gegeben, Bürgerversammlungen. Letztendlich haben wir immer die zweitbesten Argumente gehabt, weil das Land hat die besseren Argumente gehabt. Wir mussten einfach nachgeben, weil die Industrie, die Arbeitsplätze, die Städte. Und immer wieder hat das Land gesagt, ihr werdet vergütet und wir sorgen dafür, dass ihr nicht vom Rhein verschlungen werden, dass eure Keller trocken bleiben. Und bis jetzt, sage und schreibe, hat's geklappt.
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0: Der Polder ist eine Hochwasserrückhaltung. Diese Hochwasserrückhaltung ist in zwei Teile gebaut. Einmal ein Bereich ungesteuert und ein Bereich gesteuert. Also das heißt, der ungesteuerte Bereich wird überflutet, wenn der Rhein Hochwasser hat. Und der zweite Teil, der gesteuerte Bereich, der wird erst dann geflutet, wenn in Worms 5.300 Kubikmeter Wasser pro Sekunde vorbeifließt, Tendenz steigend. Dann wird die Wasserwirtschaft, die da zuständig ist, für diese Öffnung und Schließung des Polders, den Polder dann fluten. Gott sei Dank hat man es noch nicht gebraucht, lediglich der ungesteuerte Bereich, da ist fast jedes zweite Jahr geflutet. Und ich sage immer wieder, die beste Versicherung ist halt die, die man nicht braucht. Ich muss ehrlich sagen, ich bin sehr stolz, weil wir bis jetzt nur davon profitiert haben. Ich zähle mal auf, Flurbereinigung ist jetzt gelaufen, wir haben wunderbare Wirtschaftswege, wir haben keinen Schwerlastverkehr mehr, ich muss es wieder betonen, kein Schwerlastverkehr. Sie sind hier morgens um 4:30, 30 Lkw hier durchgefahren, ans Kieswerk und wieder zurück. Also die Leute haben mir gesagt, wie lange kleppern noch meine Tassen in meinem Schrank? Da haben die richtig die Gläser gerappelt im Schrank. So ist der Schwerlastverkehr durch die Straße gedonnert. Und das ist alles vorbei, das können wir vergessen. Und wir haben schöne Radwege, wir haben schöne Wirtschaftswege. Die Landwirtschaft ist glücklich zufrieden. Also ich kann nur sagen, ich bin

nur am Rhein möchte er sein. Kein Problem, wir erfüllen ihm diesen Wunsch. Heute unterwegs in den Rheinauen. Später auf einer Rudertour, wie es einst die Römer taten. Wir steigen aufs Rad und beobachten Störche. Das alles heute in der Toskana und das mitten in Deutschland. Wie immer an dieser Stelle, auf Weiterhören.

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2: Richtet auf eure Lauscher, denn hier spricht der Tauscher, der Alexander, grüßt sie alle miteinander und wünscht auf diese Weise eine schöne Radioreise. Wir sind heute auf der Walz vom Rhein in die Pfalz. Es geht nämlich eine noch weitgehend unbekannte Urlaubsregion, die es aber lohnt kennenzulernen, nämlich die Südpfalz. Bekannt für Geselligkeit, man hört ja auch das Lied vom Rhein im Hintergrund, und neben dem guten Wein, der uns natürlich auch noch begleiten wird, kommt nicht zu kurz versprochen, wird auch das Wasser ein wichtiges Thema sein in der Südpfalz. Die Römer, die hatten einst auch ihre Spuren hinterlassen. Und ich muss feststellen, die Römer waren ziemlich sportlich gewesen. Sie hatten nämlich noch kein Abonnement fürs Fitnessstudio, hatten ihre Körper auf andere Art und Weise richtig schön gestellt. Und das versuchen wir jetzt wenigstens im Ansatz. Wir rudern auf einem römischen Patrouillenschiff auf einem Baggersee. 20 Männlein und Weiblein umfasst unsere Ruderübungsmannschaft. Und unser Kapitän ist Dieter Halm. Und diese Kommandos, die mussten wir lernen.
3: Steuerbordriemen bei. Steuerbordwasser halt. Sehr guter Rhythmus auf Backbord. Sehr gleichmäßiges Halten auf Steuerbord. Und Steuerbord macht weiter. Gleich kommt die nächste Pause, ich verspreche es euch. Alle Riemen bei. Backbordwasser halt. Steuerbord rudert an. 5 Schläge. Denkt dran, ich habe gesagt, Backbordwasser halt. Ist doch viel leichter. So, und Wasser halt. Ja, das ist ein Schiffsfund, den hat man in Mainz gemacht, Anfang der 80er Jahre, hat man ein Hotel gebaut und das war eine, ich sag mal, eine Riesenfläche, 140 Meter lang, 7 Meter tief auf 35 Meter, also über 30.000 Kubikmeter Erde wurden dort bewegt und da war klar, dass man in dem ehemaligen Burgundiacum was findet, das wurde archäologisch begleitet, die Bauarbeiten, aber dass so etwas zutage kommt, da hatte man nicht geglaubt, es waren 5 große Schiffsfunde, zwar nur Fragmente, aber das längste Teil war etwa 16 Meter lang und darunter 4 des Schiffs Typs Navis Lusoria, da sitzen wir gerade drauf, übersetzt so viel wie tänzelndes Schiff. Dieses Schiff wurde bei den Römern eingesetzt nach Aufgabe des Limes in der Spätantike. Man hat sich linksrheinisch zurückgezogen und musste mehr oder weniger mit diesen Schiffen den Rhein patrouillieren, um, ich sag mal, den Gegner, die Barbaren von der anderen Seite abzuhalten. Wir haben das Schiff dann in Zusammenarbeit mit der Universität Trier, Greifswald und Germersheim und vielen Freiwilligen rekonstruiert. In 10 Monaten Bauzeit wurde das Ganze gebaut und wiegt heute etwa 18 Tonnen und hat 10 Monate gekostet. Also das Schiff ist nicht für Neuzeitmenschen gemacht, weil der Abstand zueinander zu eng ist eigentlich für einen Mann mit 1,85 Meter Durchschnittsgröße. Und entsprechend muss man sich halt so ein bisschen zurücknehmen. Also die Schwierigkeit ist eigentlich, den Rhythmus zu finden, weil der Abstand zueinander sehr, sehr eng ist. Die Ruder, die wir heute an Bord haben zum Beispiel, die zum ersten Mal fahren, die machen das fantastisch. Jeder muss sich natürlich so ein bisschen anpassen, Rücksicht nehmen, auch mal tolerant sein, wenn der ein oder andere nicht gerade im Rhythmus rudert. Aber bei der Gruppe heute haben wir Glück. Aber es gibt natürlich auch andere Tage, da muss man, ich sag mal, zäh bleiben und immer wieder üben, zählen, wie auch immer. Das ist ein Baggersee. Wir haben im Kreis Germersheim 50 Baggerseen. Das war auch das Ziel, dass wir mit diesem Schiff den Tourismus so ein bisschen beleben. Und entsprechend sind wir zurzeit mit knapp 54.000 Menschen gerudert in den letzten Jahren, haben alte Geschichte und Umweltschutz verbreitet. Und das kann sich für einen gemeinnützigen Verein sehen lassen. Jetzt kommt ein schwieriges Kommando. Ich moderiere das an, damit ihr das auch versteht. Wir fahren jetzt eine Tellerwende in diese Richtung. Das heißt, wir drehen das Schiff auf der Stelle, auf dem Teller. Ihr rudert ganz normal, Jens, ziehen. Und der Michael mit seiner Steuerbordgeschichte, der rudert letztrum, wie wir Pfälzer sagen, der streicht an. Okay? Jetzt kommt das offizielle Kommando. Alle Riemen bei, Tellerwende über Steuerbord. Backbord rudert an, Steuerbord streicht an. Also ihr arbeitet dagegen, genau. Super. Und jetzt, wenn er hinter mich schaut, gleichzeitig beim Rudern, schaut mal, das seht ihr auch, wie schnell wir uns drehen. Ja, mit Sportstudenten haben wir dann für 360 Grad 90 Sekunden gebraucht. Das ist

0: Natürlich eine richtige Leistung. Das wollen wir heute gar nicht machen. Ich will euch nur zeigen, was man machen kann. Sehr gut. So, alle Riemen bei. Ich will das nicht übertreiben. Und jetzt rudern wir an. Das heißt, ihr zieht wieder. Auf beiden Seiten. Rudert an, bitte. Sehr schön. Hier fällt natürlich sofort auf, wenn einer jetzt in die andere Richtung rudert. So, ihr merkt, ihr seid nicht gleichmäßig. Versucht auf eure Schlagleute zu gucken. Der Michael und der Jens, die machen das gut. Der Jens guckt nur ein bisschen verzwickt, aber das wird schon. Er wird schon noch lockerer. Jetzt lacht er, jetzt ist alles gut. Was besser war in der Antike, dass man in ganz Europa, also alles ums Mittelmeer in römischer Hand gewesen, Latein als Amtssprache zumindest gesprochen wurde. Wir Römer hätten euch jetzt so verabschiedet mit den Worten Stultus nefueris sed carpe diem. Quia ossa cum iam terra tegit capre difficile est. Der Pfälzer übersetzt das sinngemäß ins Pfälzische so: Lebt der Lebe, sei nicht blöd. Wenn der Deckel drauf kommt, ist zu spät.
1: Wenn der Deckel drauf kommt, ist zu spät. Ein wahres Wort. Dafür schon mal Applaus. Ja, Applaus ist da. Aber bei uns kommt der Deckel noch nicht drauf, weil wir rudern weiter in der Radioreise. Hier ist Rias, richtig italienisch, aber Südpfalz. Die Radioreise mit Alexander Tauscher aus der Toskana Deutschlands, nah am Rhein. Entlang des Rheins führt der Premium-Wanderweg Treidlerweg durch die urwaldartigen Hörther Rheinauen und gewährt damit Einblicke in diese besondere Flora und Fauna. Der 120 Quadratkilometer große Bienenwald zählt zu den hochwertigsten Feuchtwäldern Deutschlands. Was mir bei der Reise auffiel, das ist das große Engagement der Touristiker in der Südpfalz. Freilich, sie haben noch viel zu tun, zumal die Südpfalz auch noch als Geheimtipp gilt. Einen Geheimtipp hat auch Esther Grüne. Sie war aus Norddeutschland in die Südpfalz gezogen. Hier kümmert sie sich um den Tourismus im südpfälzischen Bellheim. Und da kann man zum Beispiel, man hört es im Hintergrund, die Störche beobachten.
2: Wir haben also die Störche bis in die 1920er Jahre gehabt. Dann sind sie bei uns leider ausgestorben. Man hat dann in den 1990er Jahren, das war ein engagiertes Projekt von der Nachbargemeinde, Störche wieder angesiedelt. Und die Queich, die bei uns als natürliches Flussvorkommen fließt, bietet die Möglichkeit, mit den Queichwiesen für diese Tiere ein hervorragendes Jagdgebiet zu sein. Und dieses natürliche Wasservorkommen wird bei uns in der Region schon seit dem Mittelalter besonders genutzt. Man hat Wehre und Stauwehre eingerichtet, Hauptwehre, die dann an den Wässertagen, das ist eine Form der extensiven Landwirtschaft im Frühling, die dann geschlossen werden. Über ein kompliziertes Kanalsystem werden die dann in die Breite geleitet, also in die Wiesen. Da sind dann auch noch mal kleine Stauwehre. Und das ist ein Gebiet zwischen Offenbach und Zeiskamp, also unsere Region bzw. meine Verbandsgemeinde. Das sind die Gemeinden Ottersheim, Knittelsheim, Zeiskamp und Bellheim. Diese vier Gemeinden beteiligen sich da ganz wesentlich an diesem Bewässerungssystem. Und wenn dann geflutet wird, ist es für die Störche ein gedeckter, leckerer Tisch. Also wir haben zwischenzeitlich einen Queichwiesenwanderweg ausgewiesen. Ich habe in unserem Computersystem, also wo dann wichtige touristische Informationspunkte sind, auch Stellen ausgewiesen, an denen man gut Störche beobachten kann. Immer natürlich mit der Maßgabe, dass diese Tiere Wildtiere sind, die natürlich schützenswert sind. Also das heißt, man sollte den Abstand von wenigstens 50 Metern halten und auch natürlich Hunde an die Leine nehmen. Diese Queichwiesen ist, wie gesagt, eine extensive Landwirtschaftsform und ist jetzt schon anerkannt als immaterielles Kulturerbe im nationalen Raum. Man hat aber jetzt eine Initiative ergriffen, diese Form der Bewässerung, die eben höhere Erträge für die Wiesen mit sich bringt, ist nicht so ein Unikum. Das gibt es nicht nur bei uns, sondern das war im Mittelalter weit verbreitet. Im Bellheimer Wald ist eines von vier größeren Waldgebieten, die wir entlang des Rheins haben. Hat auch mit den Flüsschen zu tun, die eben durch die Sandkegel weniger ertragreich sind. Und da hat man dann den Wald einfach stehen lassen. Also wir haben bei uns zum Beispiel Geocaching im Bellheimer Wald, was man wunderbar unternehmen kann. Wir haben Radwege, ein gut ausgebautes Radwegenetz, sind jetzt auch dabei, das noch weiter zu qualifizieren und mit Infrastruktur für Radfahrer noch attraktiver zu machen. Wir haben in unseren Regionen Wanderwege, Weitwanderwege, Rundwanderwege, eigentlich für jeden Bedarf, also kurz und lang. Und nicht alle können die Hügel des Pfälzer Waldes durchschreiten. Da ist man manchmal vielleicht ganz froh, dass man durch einen schattigen Wald läuft, der eben auch ja, Menschen mit vielleicht nicht so flotten Füßchen oder eben auch Einschränkungen wunderbar geeignet ist, um zum Beispiel Wald zu baden. Das ist diese neue Form des Naturerlebnisses, was

0: nachweislich gesundheitlich förderlich ist, was die Herz-Kreislauf-Systeme nivelliert, was einen gründlicher und besser wieder mit sich selber klarkommen lässt und was einfach eine kostenlose Möglichkeit ist, sich wunderbar zu regenerieren. Und das kann man bei uns in der Region besonders gut. Es gibt die Schlemmermeile in Neupotz, die ist wirklich überregional bekannt. Da sind mehrere Gastronomien, die schon als Familienbetriebe ewigen Bestand haben und die auf ganz kleinem Raum leckere Angebote haben mit einem hervorragenden Ruf für jede Preislage und jeden Geldbeutel. Aber auch bei uns in Bellheim selber haben wir zum Beispiel mit der Zeiskammer Mühle einen gut geführten Familienbetrieb, die im mittleren, gehobenen Segment anbieten, immer mit einem schönen Weinangebot. Und natürlich als kleines, junges Unternehmen das Weinrot direkt in Bellheim. Junger Unternehmer, der da seinen Lebenstraum verwirklicht hat und mit ganz viel Innovation und Leidenschaft Gastronomie ermöglicht, die man vielleicht nicht unbedingt im platten Land erwarten würde. Aber es ist eine echte Empfehlung, sich da mal umzutun. Es gibt noch mehr zu entdecken, aber am besten sich selber auf die Füße machen und in unsere Region kommen und sich informieren und umtun.
1: Einfach mal vorbeikommen in die Südpfalz, im Süden Rheinland-Pfalz gelegen. Keine Weltreise, aber ein Urlaub, der durchaus in sehr schöne Erinnerungen bleiben kann. 500 Kilometer ebene Radwege führen mal von Hof zu Hof zu den über 40 Winzern und Direktvermarktern der Region oder sie führen zwischen Kraut und Rüben entlang der landwirtschaftlich betriebenen Felder, auf denen ganzjährig regionale Produkte angebaut werden. Auf dem Themenradweg vom Riesling zum Zander entdecken Urlauber auch die breit gefächerte Genusspalette der Südpfalz. Und auf Euro-Velo-Route 15, da radelt man auf Deutschlands einzigem Radweg, der direkt am Ufer des Rheins entlang führt. In dieser Etappe sind wir mit Rheinpark-Guide Michael Walter unterwegs. Manchmal hört man ein wenig den Wind blasen auf unserer Tour durch die Queichwiesen, denn er spricht mit uns, während wir radeln, darüber, dass hier in der Südpfalz auch etwas wächst, was man sonst eher wohl mit Ländern wie Kuba verbindet.
2: Ja, also die deutsch-französische Grenze, die verlief irgendwann mal hier auch an der Queich, bevor sie an der Lauter verlief. Das war österreichischer Erbfolgekrieg dann danach gewesen. Und von der Verteidigungslinie kann man hier noch Befestigungen sehen, diesen Befestigungswinkel. Die Verteidigungslinie war zu der Zeit sehr effizient. Man hat Wiesen flach geflutet und damit den Boden aufgeweicht. Und wer schon mal gerannt ist über ein trockenes Feld, geht es sehr gut. Aber sobald man in einem knöcheltiefen Wasser in einem feuchten Untergrund ist, kann man nicht mehr schnell rennen. Proviantwagen, Haubitzen, Lafetten, die mit dem Pferd gezogen werden über eine nasse Wiese, da bleibt man auch unweigerlich stecken. Also es war zu der damaligen Zeit eine sehr effiziente Verteidigung. Es ist jetzt kein spezieller Weg, das ist für die Tour ausgewählt, dass wir jetzt auf einem schönen Weg nach Hörth fahren. Wir haben aber jetzt im Prinzip den Queichtalradweg gekreuzt, den wir im Laufe des Tages noch einmal wieder treffen werden.
3: Klingeling mit meinem Fahrrad fahr ich fröhlich durch die Welt. Einmal links herum, einmal rechts herum, gerade wie es mir gefällt.
2: Klingeling. Wir sind auf dem Weg von Bellheim nach Hörth. Wir überqueren gerade die Bahnlinie Speyer-Wörth und fahren gleich nachher nochmal über eine Brücke über die vierspurige Bundesstraße 9. Gerade rechts sehen wir ein Tabakfeld. Der Tabak hat schon eine beträchtliche Höhe, eine einjährige Pflanze, Nachtschattengewächs und ist ja froh über den wenigen Regen, den wir heute Nacht hatten. Tabak ist sehr verbreitet hier in der Südpfalz, der wächst hier in einer sehr guten Qualität. Es gab Zeiten, da wurde Pfälzer Tabak sogar nach Kuba exportiert, um dort in die Zigarren verarbeitet zu werden. Aber man kann auch heute noch Pfälzer Zigarren kaufen hier. Ich habe auch eine dabei, wir können sie nachher testen.
4: Kennen Sie denn die Geschichte von der Heuss-Zigarre schon? Heuss behielt sie im Gesichte gegen jede Tradition.
5: Die Soraya bat um Feuer unseren Bundeschef, na und? Er behielt bei dieser Feier die Zigarre drin im Mund.
2: Wir sehen, dass hier so alle, 15, 20 Meter eine Reihe nicht bepflanzt ist. Die Pflanze wird ca. 1,80 Meter hoch, wenn sie ausgewachsen ist. Und für die Tabakernte, also das Tabakbrechen, wie man es nennt, weil man bricht die Blätter mit einem Dreh am Stock ab, fährt man mit dem Traktor und dem Anhänger durch diese freie Gasse und sammelt dann nach rechts und links die Blätter ein und werden auf den Anhänger gesetzt. Die Tabak

0: Blätter, wenn sie hier geerntet vom Feld kommen, werden getrocknet. Früher wurden die aufgefädelt und auf Tabakschuppen aufgehängt, luftgetrocknet. Heute gehen sie in eine Trockenkammer, sind innerhalb weniger Tage getrocknet und werden zu Shisha-Tabak verarbeitet heute. Wir sehen vor uns die Tabaksorte Virgin, in der Pfalz landläufig genannt Gela, weil die Blätter deutlich gelb gefärbt sind im Gegensatz zu den alten Sorten, badischer Geutertheimer oder Burley, die eine kräftige grüne Färbung hatten.
1: Es war eine Schnupftabakdose, die hatte Friedrich der Große.
0: Tabak ist heute nicht mehr so wichtig von der Wirtschaftlichkeit, wie er in den früheren Jahren war. Es war ein sehr hohes Einkommen zu erzielen mit dem Tabakanbau, und zwar schon seit dem 30-jährigen Krieg. Das lief sehr gut bis in die 1960er Jahre, als die Blauschimmelkrankheit auftrat. Danach wurden die Landwirte unterstützt mit Subventionen bis Anfang der 2000er Jahre. Durch Tabakwerbeverbot und so weiter ist der Absatz eingebrochen, dann war es nicht mehr so einträglich. Heute zieht die Produktion wieder an durch den verstärkten Konsum von Shisha.
2: Mit dem Rad auf den Spuren des alten Lasters. Eine andere Tour führt auf dem deutsch-französischen Pamina-Radweg, der von der Südpfalz aus entlang der Lauter direkt in das französische Elsass führt. Wir hatten viele nette Menschen und auch so manchen schrägen Vogel kennengelernt. Die Störche, die hatten sich auf so manchem Kirchturm in der Südpfalz richtig gemütlich eingenistet. Und nun treffen wir die größten Vögel der Welt. Sie können zwar nicht wirklich fliegen, aber dafür unglaublich schnell laufen. Wir treffen die Strauße, so heißen sie in der Mehrzahl wirklich, also nicht etwa Sträuße, denn das sind ja bekanntermaßen die Blumen, aber das nur nebenbei. Christoph Kistner führte zu dem Zeitpunkt, als wir ihn besuchten, im südpfälzischen Rölsheim eine eigene Straußenfarm.
3: Mir ist mein alter Beruf irgendwann suspekt geworden, hat keinen Spaß mehr gemacht. Der Stress wurde immer größer. Dann haben wir gesagt, wir wollen was anderes machen. Und zufälligerweise sind wir irgendwann auf unseren vielen Reisen in Afrika gelandet. Und dann stand ein gewaltiger schwarzer Strauß vor uns. Der hat uns nichts getan, der hat uns nur angeschaut und ist dann gemütlich weg. Und es hat mein Interesse geweckt. Und nachdem ich dann mitbekommen habe, dass Strauße auch in Farmen gehalten werden, habe ich gedacht, wäre vielleicht was für uns. Und dann haben wir angefangen, von der Pike auf zu lernen, uns in der ganzen Welt umgeschaut. Wir sind in Zoos gewesen, sind überall hin, wo wir Strauße sehen konnten. Und letztlich sind wir in Simbabwe gelandet, haben dort auf mehreren Farmen Praktika gemacht, meine Frau und ich, und haben dann von dort auch unsere ersten Tiere mitgebracht.
4: Ich bin der Vogelstrauß, der Pfleger nennt mich Klaus, mein Hals, der ist ganz lang, bin stolz auf meinen Gang.
3: Ich bin fest überzeugt, wenn ich so ein Tier, das ist ein sehr eigenes Tier, sehr stolz und auch faszinierend, wenn ich so ein Tier für die landwirtschaftliche Nutzung halte, dann sollte man auch dem Tier gerecht werden. Das heißt, wir geben den Tieren hier große Flächen. Wir schauen, dass sie praktisch hier aufleben können, leben können wie in der Natur. Also die haben eine Weidefläche von 120.000 Quadratmetern, 12 Hektar. Das sind insgesamt plus minus 80 Tiere. Erwachsene Tiere. Und dann haben wir natürlich noch Küken von diesen Tieren, die aber nur kurze Zeit bei uns sind. Wir sind ein reiner Zuchtbetrieb. Das heißt, unsere Alttiere, die haben nichts anderes zu tun, als Eier zu produzieren, die befruchtet sein sollen. Die werden dann ausgebrütet, und die Küken, die da schlüpfen, das sind bis zu 1500 im Jahr, die werden dann an Partnerbetriebe abgegeben, wo die Tiere aufgezogen und dann auch irgendwann geschlachtet werden. Was die wenigsten wissen, ist, dass der Strauß aus Zentralasien kommt, hinterm Himalaya. Da gab es die ersten Straußenvögel, und die gibt es schon seit vielen Millionen Jahren. Das sind Nachfahren der Flugsaurier. Da gibt es wissenschaftliche Untersuchungen, die das eindeutig belegen. Die sind dann über Europa, durch Afrika bis nach Südafrika gewandert und überleben eigentlich fast nur dort. Also was man nicht machen sollte, zu nah an den Zaun gehen, das geht bei uns allerdings auch schon gar nicht. Wir haben Doppelzäune, weil wir haben einen sehr wertvollen Zuchttierbestand, der auf DNA-Basis ausgewählt und auch immer wieder weitergezüchtet wird. Das andere ist, der Strauß ist sehr neugierig, pickt nach allem, was glitzert, liebt beispielsweise durchgesteckte Ohrringe. Also wenn er drankommt, zupft es am Ohr und dann ist der Ohrring weg und die Dame hat dann Probleme und muss zum Onkeldoktor gehen. Die picken schon ganz schön kräftig zu. Aber das Picken ist nicht das Problem, sondern das Treten. Gut, der Besucher bei uns kommt nicht dran, aber in der freien Wildbahn ist es so, dass beispielsweise ein Straußenhahn einen ausgewachsenen Löwen mit einem Tritt ins Jenseits befördert.

0: kann. Bitte sehr großen Abstand halten und immer bedenken, dass ein Strauß wesentlich schneller rennen kann als ein Mensch. 60 Kilometer in der Stunde und die erreicht er innerhalb von 2-3 Schritten. Das heißt, eine wahnsinnige Beschleunigung. Er ist wendig wie ein Kaninchen. Ich habe als Mensch keine Chance, vor ihm wegzulaufen. Also ich sage immer, es ist das beste Fleisch, das uns Menschen zur Verfügung steht. Es ist ein natürlich produziertes Fleisch, das heißt, die Tiere fressen Gras. Es kommt nichts rein, was nicht drin sein soll. Es ist also kein Fertigfutter oder irgendwas, sondern die sind der beste Rohfaserverwerter, den es gibt. Also alles, was da draußen an Gras wächst, setzt da besser um in Energie und Muskelwachstum als eine Ziege. Es ist ein sehr fettarmes Fleisch, extrem mager, sehr viel Eiweiß, es hat sehr wenig Natrium. Also insgesamt ist es ein Geflügelfleisch, also sehr positiv, ist aber auf der anderen Seite dunkelrot, dunkler als Rindfleisch, schmeckt auch so ein bisschen in die Richtung, ist extrem breit zu verwenden. Ich sage immer, man kann aus Strauß alles zubereiten, außer vegetarisch und Fischrezepte.
1: Du bist der Vogelstrauß, der Pfleger nennt dich Klaus, dein Hals, der ist ganz lang, du bist stolz auf deinen Gang.
2: Also mit dem Strauß sollte man sich nicht anlegen. War schon früher in der Bundespolitik so gewesen. Und noch etwas erinnert in der Südpfalz durchaus an den weiten Süden. Denn dank des milden Klimas werden hier Artischocken, Kiwis und sogar Feigen angebaut. Inzwischen ist es in vielen anderen Teilen Deutschlands im Sommer häufig auch fast so warm wie in der Toskana, mitunter sogar wärmer. Hat durchaus auch kritische Ursachen, Stichwort Klimawandel. Diesen Prozess, den wir ja unbedingt aufhalten müssen und irgendwann zurückdrehen müssen, widmet sich das Informationszentrum Hörter Rheinauen. Max Frei führt uns und die Mimosen, die stellten schon vor Jahren den Klimawandel fest.
3: Früher waren die Sommer staubig und die Winter eisig, glaub

Am Klimawandel wird versucht zu erklären, warum die Temperaturen immer höher steigen. Durch einen erhöhten CO2-Ausstoß kann man das sich bildlich vorführen. Selber, man kann an einem Rad drehen, dann sieht man, je mehr CO2 ausgestoßen wird, umso mehr erhöht sich die Temperaturen. Und wie sich dann die Weltkarte, die ist dann eingeblendet, wie die sich verändert dann in Steppen und Trockenheit und Trockengebiete. Zum anderen den Albedo-Effekt, den kann man dann nachvollziehen durch meine Platte, die weiß ist, auf der einen Hälfte, der andere weiß ist schwarz. Dann sieht man, wenn sich die Sonne da drauf scheint, dass sich das beim schwarzen Teil um 10 Grad mehr erhöht als auf der weißen Fläche. Das simuliert die Abschmelzung der Pole. Die hellen Flächen auf der Erde nehmen ab und dann wird es immer dunkler und dadurch erhöht sich dann auch die Wärmegrade. Der zweite Raum ist dann Hochwasserschutz. Hier wird über einem Computer simuliert auf einer Fläche, wo man dann drauf sieht, wie der Rhein im Moment läuft, also der Rhein im Korsett, der Rhein beim Hochwasser, wenn Hochwasser kommt, bis am Rheinhauptdeich. Und wenn es dann da drüber rausginge, dann kommt dahinter der Reserveraum, der dann in Hött gebaut werden soll, der 32 Millionen Kubikmeter fassen soll. Da sind natürlich dann alle Waldflächen und Landwirtschaftsflächen damit inbegriffen. Das Dorf Hött steht auf dem Hochufer, das ist eigentlich geschützt, mehr oder minder. Aber die Unterlieger wie Speyer, Ludwigshafen, Mannheim und so weiter, die Industrieanlagen und so weiter, vor solch einem Extremhochwasser, ähnlich wie es in der A war, zu schützen. Hött ist relativ wenig gefährdet, weil wir auf dem Hochufer liegen. Die Hötter waren früher so schlau, nicht in die Niederung zu gehen. Also unsere Nachbarn, die wie Sleimersheim Neuputz, die liegen in der Niederung. Wenn jetzt die Rheindeiche brechen würden, dann würde das Wasser nicht nur Richtung Germersheim laufen, sondern es würde auch nach Süden wieder zurücklaufen und würde diese Orte großteils unter Wasser setzen. Man sieht ja immer die größeren Wetterumschwünge und die Starkregen, die hier passieren. Und man will halt hier Vorsorge treffen, dass wenn die Rheinhauptdeiche auch nicht mehr ausreichen würden, dass dann irgendwo noch ein Platz ist, wo man es gezielt oder kontrolliert hinlassen kann, was er damit nicht alles überflutet wird und weggerissen. Ja, der dritte Raum ist, das ist der Rheinaue mit all ihren Insekten, Tieren, Pflanzen, die es gibt. Die kann man hier alle selber erleben und kann das aufklappen und kann dann sehen, was die Tiere, die Wildkatze oder was die Rheinauenlandschaften, die ja einem Urwald eigentlich gleichkommen. Man sieht hier wie am Amazonas ähnlich die Bilder, die dann hier

Hier durchlaufen und verschiedene Pflanzen und Tiere kann man auch hier miterleben. Ja. Es geht um Natur und Artenschutz. Wir sind ja das zweitgrößte Naturschutzgebiet in Rheinland-Pfalz hier, das wir hier haben. Die ganzen Big-Gebiete sind ja alle mehr oder minder geschützt durch die

0: versucht, alles zu erklären, wie man sich verhalten soll und was man alles als Sehend erleben kann, was man selbst als Ortsansässiger ja eigentlich gar nicht mehr so wahrnimmt, was man eigentlich selbst für ein Urlaubsgebiet vor Augen hat.
1: Das Schöne liegt nicht nur für die Urlauber, oft auch für die Einheimischen so nah. Unser Ausflug in die Toskana Deutschlands war dies so als Tipp für einen Urlaub abseits des Trubels von Florenz oder Pisa, wenn man Italien so sehr mag, kann man es ja auch mal in der Südpfalz versuchen und auch als durchaus Alternative zu sehen zu den durchaus im Sommer auch gut besuchten Stränden von Ost- und Nordsee. Und hier in Rheinland-Pfalz bieten wir auch eine Anschlussreise an, nämlich eine Sendung von der Mosel in Traben-Trarbach. Das alles bei uns zu hören und zu sehen in unseren Blogs mit den Bildern und Texten unter www.radioreise.de. Wir haben Urlaubssendungen aus ganz Deutschland, von Wangerooge bis in den Bayerischen Wald, von der Insel Rügen bis in den Schwarzwald. www.radioreise.de und überall dort, wo man auch in der Südpfalz gute Podcasts findet. Und damit winke, winke an alle Nah- und Fernhörer. Ich sage goodbye, adios, au revoir, ciao, totiens, hi, auf Wiederloge, ayuwamba, dovigenie, wislat, desvidrania, mer salama und shalom. Und in der Südpfalz sagt man ade. Wir sind nämlich auf der Walz vom Rhein nach der Pfalz.
2: Hallo, hier ist die Silke Wietrig. Ihr hört die Radioreise von Alexander Tauscher. Und ich lade euch herzlich ein, zu uns in die Südpfalz zu kommen und die Pfälzer Lebensfreude kennenzulernen.
1: Also auf in die Toskana Deutschlands und überall hin, wo es schön ist. Denn es gibt noch mindestens 1000 Orte in dieser Welt zu entdecken. In diesem Sinn, wie immer, bis bald.

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1: Ich bin Florian Klaus. Trotz einzelner Zwischenfälle sind die Proteste gegen den AfD-Parteitag in Erfurt weitgehend friedlich geblieben. Laut Polizei waren mehr als 30.000 Demonstranten dort, die Veranstalter sprachen von 50.000. Bei den Kundgebungen sprach unter anderem auch Bundesumweltminister Schneider. Der aus Erfurt stammende SPD-Politiker sagte, die AfD sei kein Ostphänomen, sondern ein Thema, das ganz Deutschland bedrohe. Auf dem Parteitag wurde die Spitze aus Tino Chrupalla und Alice Weidel bestätigt. Die besten Jahre Deutschlands liegen nicht hinter uns. Mit diesen Worten hat Bundeskanzler Merz zu mehr Optimismus aufgerufen. Beim Landesparteitag der NRW-CDU hat er Kritikern seines Reformkurses entgegengehalten:
2: Kulturpessimisten, Untergangspropheten, Nöler, Nörgler, Empörte, Berufskritiker, wegtreten. Wir gehen mit Zuversicht und Optimismus an die Arbeit und wir bringen unser Land wieder auf Kurs. Herzlichen Dank, liebe Freundinnen und Freunde.
1: Kritik hatte es zuletzt besonders an der geplanten Verschärfung der Regeln für Krankschreibungen gegeben. Bei der Feier zum 250. Gründungstag der USA haben tausende Besucher die Festmeile in Washington verlassen müssen. Der Grund? Ein Unwetter. Bei der Veranstaltung sollte es neben Konzerten auch eine Rede von US-Präsident Trump geben. Und Trump hat angekündigt, dass er die auch noch halten will. Egal wann. Nach dem Sieg gegen Deutschland bei der Fußball-WM hat es Paraguay auch Frankreich nicht leicht gemacht. Ein Elfmetertor des Starstürmers Kylian Mbappé hat aber für einen 1:0-Erfolg der Franzosen gereicht. Damit stehen sie jetzt wie auch Marokko im Viertelfinale.

0: Viertelfinale. Die Marokkaner hatten Co-Gastgeber Kanada vorher mit 3:0 geschlagen.
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1: Wir hatten letzte Woche eine ganz tolle Woche bei euch im Schwarzwald. Wir sind einen ganz abenteuerlichen Weg, nur einen ganz schmalen Pfad. Von Ruhestein aus sind wir los und dann Abstieg über Mummelsee kann ich nur jedem empfehlen. Fahrradfahren und wandern, Herz, was willst du mehr? Fahrt in den Schwarzwald.
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1: Ich bin Florian Klaus. Guten Morgen. Zehntausende sind in Erfurt gegen die AfD auf die Straße gegangen. Bei einer Kundgebung hat unter anderem auch die Chefin des Gewerkschaftsbunds Fahimi gesprochen.
2: Für uns ist klar, von der ersten Stunde an stehen Gewerkschaften in der ersten Reihe, wenn es um den Kampf gegen Rechtsextremismus und Faschismus geht.
1: Fahimi hat ein Verbotsverfahren gegen die AfD gefordert. Anlass für die laut Polizei weitgehend friedlichen Proteste war der Bundesparteitag der AfD in der Stadt. Dort sind Alice Weidel und Tino Chrupalla als Spitzenduo wiedergewählt worden. Bundesverteidigungsminister Pistorius will verhindern, dass die AfD an geheime Informationen kommt, falls sie in Zukunft Teil einer Regierung wird. Die Nähe der Partei zu Russland sei nicht zu übersehen, hatte der Bild am Sonntag gesagt. Auf das Szenario einer künftigen absoluten Mehrheit der AfD in Sachsen-Anhalt angesprochen, sagte er, das wäre ein sehr schlechtes Zeichen. Die AfD lasse keinen Zweifel daran, was sie mit unserer Demokratie vorhabe, so Pistorius. Die Erfolgsgeschichte Deutschlands ist laut Friedrich Merz nicht auserzählt. Der Bundeskanzler hat beim Landesparteitag der NRW-CDU zu Optimismus aufgerufen. Zu Kritikern seines Reformkurses sagte er, dass Kulturpessimisten, Untergangspropheten, Nöler, Nörgler und empörte Berufskritiker wegtreten sollten. Kritik gibt es aktuell unter anderem wegen der härteren Regeln für Krankschreibungen.

0: kommen sollen. Bei der Fußball-WM stehen die ersten Viertelfinalisten fest. Für Paraguay ist nach dem Sieg gegen Deutschland Schluss gewesen, aber auch für Frankreich war das Team ein unbequemer Gegner. Mit einem Elfmeter hat Starstürmer Kylian Mbappé die Franzosen zum 1:0 und damit in die nächste Runde geschossen. Dort geht es gegen die Marokkaner, die Co-Gastgeber Kanada mit einem 3:0 aus dem Turnier geworfen haben.
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1: Sturm- und Drangzeit, Anfang der 80er. 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
0: Ein Jahrtausend voller Ereignisse und voll guter Musik. 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
1: 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Tainted Love von Soft Cell, eins der Lieder, wo ich zum allerersten Mal auf die Tanzfläche gegangen bin zum Tanzen.
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6: Ich bin Angela Kress. Guten Morgen. Heute geht in Erfurt der AfD-Bundesparteitag zu Ende. Gestern haben Zehntausende gegen das Treffen protestiert. Das Bündnis Widersetzen sprach von rund 50.000 Menschen, die Polizei von gut 30.000. Gestern wurden die Parteispitzen Weidel und Chrupalla im Amt bestätigt. Ob es heute wieder zu Protesten kommt, ist unklar. Es ist nicht bekannt, dass größere Aktionen angekündigt sind. Erst Hitze, dann Sturm. Das Wetter meint es nicht gut mit den Feierlichkeiten zum 250. Gründungstag der USA in Washington. Tausende Besucher mussten das Festgelände wegen einer Unwetterwarnung verlassen. In mehreren Städten im Osten der USA waren vorher schon wegen Temperaturen von mehr als 40 Grad Veranstaltungen abgesagt worden. Auch die Parade in der Hauptstadt ist ausgefallen. Bei einer der größten CSD-Paraden in Europa werden heute in Köln wieder viele Menschen erwartet. Die Veranstalter rechnen mit mehr als 1 Million Menschen, die zum Christopher Street Day kommen. Bei der Parade werden etwa 60.000 Teilnehmer durch die Innenstadt ziehen. Die Polizei ist nach eigenen Angaben mit mehreren hundert Beamten im

0: Einsatz, um die Versammlung zu schützen. Paraguay ist nach dem Sieg gegen Deutschland bei der Fußball-WM auch für Frankreich ein unangenehmer Gegner gewesen. Durch ein Elfmetertor haben es die Franzosen aber mit 1:0 ins Viertelfinale geschafft. Einige Kritik gab es am Schiedsrichter, dem etwa der Experte Patrick Ittrich bei Magenta TV Kontrollverlust vorgeworfen hat. In der nächsten Runde trifft Frankreich auf Marokko. Die Marokkaner hatten Kanada mit 3:0 besiegt.
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1: 5. Juli 1950. Huey Lewis wird geboren. Seine Karriere startet er als Hintergrundsänger und Harmonikaspieler in der Band Clover. Sie treten zum Beispiel als Vorband von Thin Lizzy oder auch Lynyrd Skynyrd auf. 1979 reicht ihm das aber nicht mehr und er gründet seine eigene Band. Die heißt am Anfang erstmal Huey Lewis and the American Express, aber dieser Name, der hält sich nicht ganz so lange. Und schließlich benennen sie sich um in Huey Lewis and the News. Und einer ihrer größten Hits wird später dann dieser Song hier. Back in Time, ein Song, der zum Soundtrack des Films Zurück in die Zukunft gehört. Huey Lewis erzählen in einem Interview sogar, wie viel Spaß es gemacht hat, Back in Time zu schreiben. Und das aus dem ganz einfachen Grund, dass der Song viel einfacher zu schreiben war als zum Beispiel The Power of Love. Aber wir wissen, dass beides einfach fantastische Songs geworden sind. Und Back in Time ist auch für sich alleine gesehen einfach eine super Nummer mit einem riesengroßen Ohrwurmpotenzial.

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8: Ich bin Angela Kress. Guten Morgen.

0: Morgen. Deutschlands Böden sind trocken, besonders im Süden und Osten des Landes. Das liegt laut dem Helmholtz-Zentrum für Umweltforschung weniger an der vergangenen heftigen Hitzewelle, sondern eher daran, dass es in den vergangenen 8 Monaten zu wenig Niederschläge gegeben hat. Die Experten warnen unter anderem vor Belastungen für Wälder und einer schlechteren Ernte etwa beim Mais. Mit der AfD zusammenarbeiten, ja oder nein? Die Menschen in Deutschland sind in dieser Frage uneinig. In einer INSA-Umfrage hielten 42% der Befragten es für richtig, dass Union und SPD keine Zusammenarbeit oder Koalition wollen. 39% halten es für falsch. In Erfurt geht heute der AfD-Parteitag zu Ende. Zehntausende gingen gestern in der Stadt gegen das Treffen auf die Straßen. Die USA feiern 250. Gründungstag, aber das Wetter feiert nicht mit. Tausende wurden von der Festmeile evakuiert. Tina Eck berichtet aus Washington.
1: Auf der Festmeile hier in Washington gab es ein bisschen Chaos, als die Besucher wegen eines Gewittersturms evakuiert wurden. Keiner wusste wohin und wie es weitergehen sollte. Viele buhten. Nur Trump ließ sich nicht von seiner Rede abbringen, die er überhaupt halten wollte, weil viele der eigentlich geplanten Performer im Vorfeld abgesagt hatten. Die ganze Fete war ihnen zu politisch.
0: Frankreich steht im Viertelfinale der Fußball-Weltmeisterschaft. Die Mannschaft setzte sich im Achtelfinale mit 1:0 gegen Paraguay durch. Zuvor hatte Marokko im Achtelfinale den WM-Co-Gastgeber Kanada mit 3:0 besiegt. Damit treffen Frankreich und Marokko am Donnerstag im Viertelfinale aufeinander.
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0: Ich bin Angela Kress. Guten Morgen. Die Reformpläne der Bundesregierung könnten zulasten vieler Frauen gehen. Davor warnt die Soziologin Jutta Almendinger in der Zeit. Als Beispiel nannte sie die geplante gesetzliche Kapitalrente. Bisher bekäme man für die Erziehung Rentenpunkte gutgeschrieben. Denke man das weiter, müsse der Staat zusätzlich am Kapitalmarkt einzahlen. Das sei aber bisher nicht vorgesehen. Frauen nehmen im Schnitt mehr Erziehungszeit als Männer. 40% der Arbeitnehmer gehen nicht davon aus, dass sie ihren Beruf bis zur Rente ausüben können. Das geht aus einer Befragung des Gewerkschaftsbundes hervor, schreiben die Funke-Zeitungen. Besonders denken das demnach Menschen, die etwa im Handwerk oder der Pflege arbeiten. Die Koalition plant, das Renteneintrittsalter an die Lebenserwartung zu koppeln, dann würde es langsam steigen. Der DGB fordert, Arbeitsbedingungen stärker in den Blick zu nehmen. Die Böden in Deutschland trocknen immer weiter aus, besonders im Süden und Osten. Das liege jedoch weniger an der vergangenen Hitzewelle, sondern eher daran, dass es seit Monaten zu wenig regnet. Das zeigt der Dürremonitor des Helmholtz-Zentrums für Umweltforschung. Soeta Sovali berichtet.
1: Süddeutschland leuchtet auf der Dürrekarte tiefrot und das hat Folgen. Vor allem Wälder geraten durch die hohen Temperaturen unter Stress. Dort steigt zum Beispiel das Risiko für Borkenkäfer. Und wenn es in den kommenden Wochen nicht deutlich mehr regnet, müssen Landwirte auch bei Mais und Zuckerrüben mit schlechteren Ernten rechnen.
0: Paraguay ist nach dem Sieg gegen Deutschland bei der Fußball-WM auch für Frankreich ein unangenehmer Gegner gewesen. Durch ein Elfmetertor haben es die Franzosen aber mit 1:0 ins Viertelfinale geschafft. In der nächsten Runde trifft Frankreich auf Marokko. Die Marokkaner hatten Kanada mit 3:0 besiegt.
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0: Boris Breuer, große Hafenrundfahrt aus Hamburg. Schöne Grüße an den gesamten Schwarzwald und an das Schwarzwaldradio. Würde mich freuen, euch hier zu sehen. Bis dahin immer eine Handbreit Wasser und am Kiel. Das ist der
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3: Ich bin Angela Kress. Guten Morgen. Die Reformpläne der Bundesregierung könnten zulasten vieler Frauen gehen. Davor warnt die Soziologin Jutta Almendinger in der Zeit. Als Beispiel nannte sie die geplante gesetzliche Kapitalrente. Bisher bekäme man für die Erziehung Rentenpunkte gutgeschrieben. Denke man das weiter, müsse der Staat zusätzlich am Kapitalmarkt einzahlen. Das sei aber bisher nicht vorgesehen. Frauen nehmen im Schnitt mehr Erziehungszeit als Männer. 40% der Arbeitnehmer gehen nicht davon aus, dass sie ihren Beruf bis zur Rente ausüben können. Das geht aus einer Befragung des Gewerkschaftsbundes hervor, schreiben die Funke-Zeitungen. Besonders denken das demnach Menschen, die etwa im Handwerk oder der Pflege arbeiten. Die Koalition plant, das Renteneintrittsalter an die Lebenserwartung zu koppeln, dann würde es langsam steigen. Der DGB fordert, Arbeitsbedingungen stärker in den Blick zu nehmen. Die Böden in Deutschland trocknen immer weiter aus, besonders im Süden und Osten. Das liege jedoch weniger an der vergangenen Hitzewelle, sondern eher daran, dass es seit Monaten zu wenig regnet. Das zeigt der Dürremonitor des Helmholtz-Zentrums für Umweltforschung. Soeta Sovali berichtet.

0: Süddeutschland leuchtet auf der Dürrekarte tiefrot und das hat Folgen. Vor allem Wälder geraten durch die hohen Temperaturen unter Stress. Dort steigt zum Beispiel das Risiko für Borkenkäfer. Und wenn es in den kommenden Wochen nicht deutlich mehr regnet, müssen Landwirte auch bei Mais und Zuckerrüben mit schlechteren Ernten rechnen.
1: Paraguay ist nach dem Sieg gegen Deutschland bei der Fußball-WM auch für Frankreich ein unangenehmer Gegner gewesen. Durch ein Elfmetertor haben es die Franzosen aber mit 1:0 ins Viertelfinale geschafft. In der nächsten Runde trifft Frankreich auf Marokko. Die Marokkaner hatten Kanada mit 3:0 besiegt.
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0: Ganz berühmter Spruch von 1967, unter den Talaren der Muff von 1000 Jahren. Die deutschen Studenten gingen auf die Straßen, Demos für eine Umstrukturierung der Universitäten. Bei einer Demo gegen den Besuch des Schahs von Persien, da wurde der Student Benno ohne Sorg erschossen.
1: Der umstrittenste Prozess des Jahres, Kriminalmeister Heinz Kurras vor Gericht in Moabit, angeklagt den Studenten Benno ohne Sorg am 2. Juni bei den Tumulten um den Schah von Persien in Berlin erschossen zu haben. Mit Kurras steht die Berliner Polizei vor Gericht. Ihre Methoden, ihr politischer Auftrag. So umstritten wie der Prozess selbst lautet das Urteil auf Freispruch. Keine Sühne für den ersten Toten einer politischen Demonstration in unserer Republik.
2: Tut mir leid, dass hier ein Student ums Leben gekommen ist, aber da trugen so viele Faktoren bei, die ich alleine nicht beherrschen
1: konnte. Tatsächlich reagiert die Justiz ohnmächtig, ist hilflos in ihren überkommenen bürgerlichen Begriffen. Wasserwerfer statt Verständnis und Großmut. Die Studenten machen sich einen Jux daraus.
0: Ein Hauch von Revolution wehte durch viele Länder. Che Guevara wurde 67 erschossen von einem Feldwebel ohne Gerichtsverhandlung. In den 50ern der wichtigste Anführer der kubanischen Rebellen. Sein Poster hing jahrzehntelang auch in den meisten deutschen WGs. Die Galionsfigur neben Fidel Castro. In Deutschland wird die SPD gegenüber der Union immer stärker. Eine Folge: in der Metallindustrie in Deutschland wird die Wochenarbeitszeit auf 40 Stunden gesenkt. In der DDR wird ein Mindesturlaub von 15 Tagen festgelegt. Ein Name, der um die Welt geht, ist James Bedford, ein Professor der Psychologie. Stichwort Kryostase, ein neuer Begriff. Dieser James Bedford ist der erste Mensch, der sich nach seinem natürlichen Tod in

Stickstoff einfrieren lässt, um in einigen Jahren wiederbelebt zu werden. Ja? $100.000 hat ihn bzw. seine Familie dieses Experiment gekostet. Todestag 12. Januar. In der Wissenschaft seither bekannt als der Bedford-Tag. Weltweit liegen im Moment 500 Menschen in Kryostase, um wieder aufgeweckt zu werden, sobald halt die Wissenschaft soweit ist.

0: Ganz Deutschland schaut im Jahr 67 ins hessische Marburg. Ausnahmezustand in der ganzen Stadt. Dort bricht eine Seuche aus, an der mehrere Menschen sterben. Eingeschleppt von Affen aus Uganda, von dem Pharmakonzern Behring Werke. Die haben einen Virus nach Deutschland geholt und Marburg wurde abgekapselt vom Rest und die Seuche hat sich zum Glück dann nicht weiter verbreitet.
1: Probier's mal mit Gemütlichkeit, mit Ruhe und Gemütlichkeit.
0: Walt Disney bringt in dem Jahr das Dschungelbuch in die Kinos und das erste lustige Taschenbuch an den Kiosk. Da habe ich immer gehofft, dass Donald Duck-Geschichten drin sind, weil Mickey Mouse hat mich immer sehr gelangweilt. Im Fernsehen verabschiedet sich nach vielen Jahren die Familie Hasselbach vom Bildschirm. Dafür nimmt Landarzt Dr. Brock seinen Praxisbetrieb auf. Den Begriff True Crime, den kannte damals noch keiner. Aber 67 war der Start von Aktenzeichen XY. Wichtige Bands der Musikgeschichte hatten ihren Start 67. Zum Beispiel Genesis, Creedence Clearwater Revival, Procol Harum oder Tangerine Dream. Das Monterey Pop Festival in Kalifornien ist das bis dato größte Konzert der Musikgeschichte. Vorläufer zu Woodstock läutet den Summer of Love ein, das Happening der Hippies. Petrus hat es da aber auch sehr gut gemeint. Das war ein besonders langer und heißer Sommer. Und das hier ist der Soundtrack. Flower Power pur.

0: Ins Kino rannten die Deutschen 67 für Italo-Western der Marke Django. Am meisten im Gespräch war aber Helga vom Werden des menschlichen Lebens. Das war ein Aufklärungsfilm mit Aufnahmen von der Geburt und Details, die man so eher nicht gesehen hat. Da wurde wochenlang diskutiert, war auch so ein bisschen der Wegbereiter für Oswald Kolle ein Jahr später. In der Bravo war der Teenie-Star Nummer 1 immer noch Pierre Brice. Mit Bravo Otto, Starschnitt und allem, was dazugehört. Und Loriot kam ins Fernsehen, anfangs nur mit gezeichneten Cartoons mit diesen Knollennasenmännchen. Ein neuer Superstar kam aus Italien, dem Lieblingsurlaubsland der Deutschen damals, Adriano Celentano. Dort schon längst einer der größten. Jetzt kommen Filme und Platten auch langsam nach Deutschland. Erster Superhit war Una Festa sui Prati.
1: Ich habe den Rock so gesungen, wie er von Amerika gekommen war. Ich habe zuerst nicht daran gedacht, ihn zu italienisieren. Das geschah spontan und nicht, weil ich etwas noch Neueres machen wollte. Ich habe die Rockmusik vom Mailänder Underground für die breite Masse modifiziert.

0: Über die erste Herztransplantation von Christian Barnard haben wir in der ersten Zeitmaschine zu 1967 ausführlich gesprochen. Die ESA ist die Europäische Weltraumorganisation, nicht so gewichtig wie die NASA, aber die muss ja auch irgendwo hin. Und die ESA bekommt ihr eigenes Raumflugkontrollzentrum in Darmstadt. Feierliche Eröffnung mit Forschungsminister Gerhard Stoltenberg. Der hat sich auch hartnäckig gehalten, war später dann Verteidigungsminister unter Helmut Kohl. Die katholische Kirche immer zeitgemäß und reformbereit. 67 heben Bischöfe offiziell das Verbot des Fleischverzehrs an Freitagen auf. Freitag, also kein Fischtag mehr. Aber hey, denk doch mal über einen Veggie-Day nach, oder? 67 fand in Los Angeles der erste Super Bowl statt zwischen den Green Bay Packers und den Kansas City Chiefs. Kein Mensch hätte geahnt, dass daraus irgendwann mal das größte Sportevent der Welt wird. Dass Deutsche sogar gucken, ohne die Regeln zu verstehen. Oder wie ich, nicht gucken. Deutscher Meister wird die Eintracht Braunschweig. Die Kraft des Jägermeister-Geweiß auf den Trikots, wobei das kam erst später.
1: Im Namen des Deutschen Fußballbundes die Mannschaft vom SV Eintracht zum Deutschen Fußballmeister 1967.

1967, da wurden die Mais-Tortilla-Chips erfunden. In jedem Einkaufswagen der Amis. Ja, bis das dann nach Deutschland kam, da hat das noch gedauert. Das ist die Zeitmaschine 67 und da gibt es entscheidendere technische Revolutionen. LCD wird erfunden, Liquid Crystal Display, diese Flüssigkristallanzeige. Das, was wir heute alle kennen von Uhren, vom Thermostat, von Digitalkameras, diese angezeigten Zahlen im Display, die aus einzelnen gleichlangen Strichen bestehen. LCD, erfunden 1967 von einem Amerikaner. Und noch bahnbrechender, der erste Taschenrechner wird erfunden. Wog 1,5 Kilogramm, konnte mit bis zu 6-stelligen Zahlen rechnen. Ist natürlich blöd, wenn man Milliardär war. Und hat das Ergebnis auf Thermopapier ausgedruckt. Es war ein technisches kleines Wunder. Vergleichbar leistungsfähige Rechner haben damals einen ganzen Tisch beansprucht. Erfunden von dem US-Ingenieur Jack Kilby. Der Mann hat 10 Jahre davor bereits den Mikrochip erfunden, jetzt den Taschenrechner. Und Generationen von Mathelehrern wollten uns glaubhaft machen, rechnet das alles im Kopf. Später habt ihr auch keinen Taschenrechner. Euer alter Mathelehrer hat bestimmt kein Smartphone, oder?

0: Der deutsche Schlager hat immer noch die Alleinstellung im deutschen Radio des Jahres 1967. Man findet aber in den mittleren Rängen zumindest der deutschen Charts auch immer mehr internationale Acts, die Beatles und Stones sowieso, aber auch The Who, Bee Gees, Sandy Shaw, Monkees. Viele Musiker der 70er beanspruchen für sich, das erste Musikvideo gemacht zu haben. Aber ehrlicherweise führt der Weg ins Jahr 1967. Die Beatles sind ja nicht mehr auf Tournee gegangen, zu viel Hysterie, zu viel Geschrei. Promo- und Interviewtermine haben ebenfalls übelst genervt. Alle fragen das Gleiche und man muss tagelang reisen. Deshalb haben sie für ihre zwei neuen Songs, Penny Lane und Strawberry Fields, so kleine Filme produziert und verschickt. Diese gelten als Vorläufer des Musikvideos. Da tut sich gerade viel in England, ja? Caroline, Veronica, die Piratenradios auf hoher See bespielen das Leben der jungen Leute. Das soll sich ändern. BBC Radio 1 geht im Oktober auf Sendung, kopiert vieles von diesen Privatsendern und wird das britische Musikradio. Ganz anders in Griechenland. Da verschwindet Rock- und Popmusik aus dem Äther und es läuft nur noch Marschmusik. Dafür sorgt ein Militärputsch. Es beginnt das Regime der Obristen, die Demokratie wurde abgeschafft, König Konstantin flüchtet ins Exil nach Rom, rechtsextremes, nationalistisches Militärregime. Bis Mitte der 70er ist Griechenland weit entfernt davon, ein Urlaubsland zu sein und es gibt keinen Uso aufs Haus.
1: Mit 150 Panzern und 3000 Mann wird die Demokratie matt gesetzt. Am frühen Morgen sind die Verhaftungskommandos unterwegs und holen Minister, Abgeordnete, Gewerkschaftsfunktionäre und Journalisten aus den Betten. In den Vororten werden Notgefängnisse eingerichtet. Genau einen Monat vor den Parlamentswahlen, die wahrscheinlich zu einem Sieg der Linken geführt hätten, haben die Militärs zugeschlagen.
0: Und Umstellung von links auf rechts, das gab es auch in Schweden, zum Glück aber nur auf der Straße. Dort wurde von Linksverkehr auf Rechtsverkehr umgestellt. Ist aber auch eine Umgewöhnung, ne?

Eine kleine Sensation in den USA 1967, die Zeitmaschine heute. Zum ersten Mal wird ein schwarzer Richter am obersten Gerichtshof. Thurgood Marshall hieß der Mann. Mindestens genauso interessant für die Amis. McDonald's führt den Big Mac ein. Die bis heute wichtigste Musikzeitschrift der Welt kommt an den Kiosk, das Rolling Stone Magazine, anfangs mit einer Auflage von 5000 Heften.

Und neuer Rekord in Moskau, der Fernsehturm dort ist ab sofort höchstes Bauwerk der Erde, bleibt es 10 Jahre lang, mit einer Höhe von 540 Metern. Und wovon der Russe nur träumen kann, in Deutschland erfolgt der offizielle Startschuss für das Farbfernsehen. Wurde zelebriert auf der IFA in Berlin, war noch sündhaft teuer. Jahrelang konnte man in der Nachbarschaft damit flexen, wenn man so einen Farbfernseher hatte, und die Nachbarn haben sich dann eingeladen und aufgedrängt und durften mitgucken. Komm, wir gehen mal rüber zu Schablonski, der guckt das in Farbe.

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11: Schönen Sonntagmorgen, 19 Grad, sonnig haben wir es in Bergisch Gladbach. Danke an Wetterwächterin Karin und Norbert aus Uelzen. 18 Grad, wechselnd bewölkt. Heute im äußersten Südwesten freundlich und trocken, 27 bis 30 Grad. Sonst wechselhaft mit Schauern, vereinzelt auch ein Gewitter. Im Nordosten meist trocken, an den Küsten um 20 Grad, sonst 21 bis 27 Grad. Morgen noch der Montag, im Norden und Osten viele Wolken, schauerartiger Regen, einzelne Gewitter, lokal mit Starkregen, im Südwesten freundlich bis sonnig und trocken, 19 bis 32 Grad.
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12: Ich bin Angela Kress. Viele Eltern in Deutschland wissen gar nicht so genau, wie und womit ihre Kinder ihre Zeit auf TikTok, Snapchat und Co. verbringen. Laut einer Postbankstudie vertrauen viele Eltern auf die Eigenverantwortung ihrer Kinder und kontrollieren Zeit und Inhalte bewusst nicht. Tanja Wagner berichtet.
13: Gleichzeitig fordern fast

0: 9 von 10 Befragten eine Altersbeschränkung für die sozialen Medien sowie Handyverbote an Schulen. Insgesamt startet das digitale Leben von Kindern heute früher. Mehr als jedes zweite Kind bekommt das erste Smartphone vor dem 13. Geburtstag.
1: 40% der Arbeitnehmer gehen nicht davon aus, dass sie ihren Beruf bis zur Rente ausüben können. Das geht aus einer Befragung des Gewerkschaftsbundes hervor, schreiben die Funke-Zeitungen. Besonders denken das demnach Menschen, die etwa im Handwerk oder der Pflege arbeiten. Die Koalition plant, das Renteneintrittsalter an die Lebenserwartung zu koppeln, dann würde es langsam steigen. Der DGB fordert, Arbeitsbedingungen stärker in den Blick zu nehmen. Die Reformpläne der Bundesregierung könnten zulasten vieler Frauen gehen. Davor warnt die Soziologin Jutta Almendinger in der Zeit. Als Beispiel nannte sie die geplante gesetzliche Kapitalrente. Bisher bekäme man für die Erziehung Rentenpunkte gutgeschrieben. Denke man das weiter, müsse der Staat zusätzlich am Kapitalmarkt einzahlen. Das sei aber bisher nicht vorgesehen. Frauen nehmen im Schnitt mehr Erziehungszeit als Männer. Bundesverteidigungsminister Pistorius will verhindern, dass die AfD im Fall einer Regierungsbeteiligung Zugang zu geheim eingestuften Informationen erhält. Der SPD-Politiker begründete das in der Bild am Sonntag mit der Nähe der Partei zu Russland. Mit Blick auf eine mögliche absolute Mehrheit der AfD in Sachsen-Anhalt sprach Pistorius von allergrößten Sorgen.
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3: Schönen Sonntagmorgen und da haben wir natürlich noch zur Zeitmaschine mit Uwe Carsten, der im Jahr 1967 war. Unsere 100 Schwarzwaldtaler Frage und die kommt jetzt. Wie nennt man den legendären Sommer 1967, in dem San Francisco zum Treffpunkt der Hippie- und Flower-Power-Bewegung wurde? Ja, es ging um Musik, Frieden, freie Liebe und jede Menge Blumen im Haar. Bitte die Lösung ins Studio per WhatsApp-Sprachnachricht 0173 104 33 33. Wie nennt man den legendären Sommer 1967, in dem San Francisco zum Treffpunkt der Hippie- und Flower-Bewegung wurde? Dafür gibt's 100 Schwarzwaldtaler, also mitmachen jetzt per WhatsApp-Sprachnachricht 0173 104 33 33.
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Schönen Sonntagmorgen. Gleich kommen wir zur Auflösung von unserem Rätsel mit der Zeitmaschine aus dem Jahre 1967. Aber jetzt wollen wir erstmal ein bisschen Popgeschichte schreiben. Es war 1979, der Moment, in dem Michael Jackson nicht mehr nur der Ex-Kinderstar der Jackson 5 war, sondern endgültig zum erwachsenen Pop-Phänomen wurde. Don't Stop Till You Get Enough. Produziert von Quincy Jones. Und Michael soll die Idee zu Hause immer wieder vor sich hingesungen haben und sein Bruder Randy half dann das Ganze am Klavier festzuhalten und daraus wurde Popgeschichte. Michael Jackson, Don't Stop Till You Get Enough.

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1: Ja, an wen gehen denn 100 Schwarzwaldtaler zu unserem Quiz zur Zeitmaschine im Januar?

1967. Da ist Uwe Carsten stehen geblieben, heute Morgen zwischen 9 und 10 Uhr. Die Quizfrage lautete: Wie nennt man den legendären Sommer 1967, in dem San Francisco

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2: Ein Märchen, wie es nur Hollywood schreiben kann. Ein knallharter Geschäftsmann kauft eine Woche das Herz einer Prostituierten und findet natürlich am Ende die große Liebe. Pretty Woman machte Julia Roberts und ihr Lachen 1990 weltberühmt. Mit der berühmtesten Einkaufsszene der Filmgeschichte war sie sofort America's Darling. Die Filmszene hat sie selbst gedreht. Ihr Körper auf dem Filmplakat ist aber eine andere Frau.
3: Dieser Kerl mit dem Lotus. Ich bin in seinem Hotelzimmer in Beverly Hills. Das ist ein Penthouse. Das Badezimmer ist doppelt so groß wie das Blue Banana. Er will, dass ich die ganze Woche bleibe. Weißt du, was dabei rausspringt? 3.000 und für Fummel gibt's extra Kohle.
4: Oh Mann, so eine Verlade und den hab ich dir ausgesucht. Ist der pervers?
3: Oh, nein, er sieht toll aus.
5: Da muss doch ein Haken sein.
3: Wo kaufe ich gute Fummel? Egal wie teuer, er bezahlt.
4: In Beverly Hills? Auf dem Rodeo Drive, Baby.
2: Bilderbuch-Gentleman Richard Gere hat Limousine, Kreditkarten, nur eben keine Frau fürs Herz. Der fährt übrigens einen Lotus, weil Porsche und Ferrari nicht in einem Film über eine Prostituierte sein wollten.
6: Sehen Sie die junge Dame da? Haben Sie etwas in Ihrem Geschäft anzubieten, das so schön ist wie Sie?
7: Oh ja.
6: Ich möchte bei Ihnen, auf nette Art, ein Vermögen loswerden. Dafür erwarte ich aber auch, dass man uns außergewöhnlich gut behandelt, wenn Sie verstehen, was ich meine.
7: Ja. Sir, ich darf Ihnen gratulieren. Sie sind im richtigen Geschäft, in der richtigen Stadt. Alles, was Sie hier sehen, können wir Ihnen besorgen. Fühlen Sie sich wie zu Hause, ja?
3: Danke.
7: Dieser Mann gefällt mir.
2: Stereotyper Kitsch mit finaler Rettungsszene an der Feuerleiter. Und der Soundtrack war mindestens genauso legendär. Roxette, Natalie Cole oder Go West, so viele Hits wie Julia Roberts Zähne im Mund hat. Allen voran Roy Orbison mit Pretty Woman.
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1: Jetzt bleiben wir aber noch einen Moment in Hollywood, aber diesmal ohne Worte. Nach Pretty Woman und Roxette kommt jetzt dieser Sound, bei dem man sofort an glänzende Hotellobbys, große Gefühle und 90er-Kino denkt. Kenny G mit Songbird, denn heute kam ja vor genau 36 Jahren Pretty Woman in die Kinos. Und Kenny G heißt eigentlich Kenneth Bruce Golick, spielt Sopransaxophon und wurde im Juni in diesem Jahr 70 Jahre alt. Songbird war schon in den 80ern ein großer Durchbruch und landete später dann in Pretty Woman. Und das ist Musik wie Seide auf Zelluloid. Kein großer Text, kein Drama, nur dieses Saxophon, das einmal durchs Herz durchfährt. Kenny G mit Songbird, auch in Pretty Woman mit dabei und jetzt bei Schwarzwaldradio.

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2: Guten Morgen, liebes Schwarzwaldradio. Hier ist der Thomas. Ja, bei uns hat sich hier das Wetter mächtig abgekühlt. Aber es ist sehr angenehm, muss ich sagen. Da fiel mir heute Morgen gleich dazu auch der passende Song ein von den Hollies. Long Cool Woman würde vielleicht passen. Vielleicht wollt ihr das ja auch spielen und ich würde mich jedenfalls riesig freuen. Ansonsten liebe Grüße aus dem Harz. Bis dann. Ciao.

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2: Ja, man hört Schwarzwaldradio auch weltweit. Daniel, der hört uns gerade in Sevilla in Spanien, meldet 37 Grad und sonnig. Und Udo aus Büdingen in Hessen, 21 Grad, bedeckter Himmel. Heute im äußersten Südwesten freundlich und trocken, sonst wechselhaft mit Schauern, vereinzelte Gewitter. Im Nordosten meist trocken. An den Küsten haben wir so um die 20 Grad, ansonsten 21 bis 30 Grad. Morgen der Montag im Norden und Osten viele Wolken, schauerartiger Regen, einzelne Gewitter. Lokal mit Starkregen. Im Südwesten freundlich bis sonnig und trocken. 19 bis 32 Grad.
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3: Ich bin Angela Kress. Bei den Reformplänen der Koalition würden bei Rente, Gesundheit, Pflege und Steuern die Folgen für Frauen zu wenig berücksichtigt. So sieht es zumindest die Soziologin Jutta Almendinger. Erwerbsarbeit werde aufgewertet, unbezahlte Sorgearbeit werde abgewertet, sagte sie der Zeit. Bei den Steuerplänen schlägt sie vor, das Ehegattensplitting abzuschaffen, sonst würden Frauen weiter ihre Arbeitszeit stärker reduzieren als Männer. Die Union lehnt das aus des Splittings ab. Die Mehrheit der Erziehungsberechtigten in Deutschland verzichtet bei ihren Kindern auf zeitliche Beschränkungen am Smartphone und eine Überwachung der Social-Media-Aktivitäten. In der Postbank-Digitalstudie sagten zum Beispiel 65% der Haushalte, dass es keinerlei zeitliche Beschränkung gebe. Viele Eltern gaben an, auf die Eigenverantwortung der Kinder zu vertrauen. Die AfD beendet heute ihren Bundesparteitag in Erfurt. Gestern hatten Zehntausende Menschen gegen das Treffen protestiert. Heute wollen die Stadt und das Bündnis widersetzen, Bilanz ziehen. Ursula Winkler berichtet.
4: Unmittelbar nach den Protesten sprachen die Aktivisten von den größten Blockaden, die sie je auf die Beine gestellt hätten. 17.000 von rund 50.000 Demonstranten hätten sich daran beteiligt. Die Polizei zählte dagegen nur gut 30.000 Menschen bei den weitgehend friedlichen Protesten. In der Messehalle geht es heute um Formsachen. Die wesentlichen Punkte wurden schon abgehakt.
3: Die US-Botschaft in Mexiko-Stadt hat ihre Staatsbürger vor dem WM-Achtelfinale zwischen Mexiko und England zu besonderer Vorsicht aufgerufen. Es sei bei Public-Viewing-Veranstaltungen zuletzt wegen Überfüllung zu Toten gekommen. In der kommenden Nacht um 2 Uhr unserer Zeit soll das Achtelfinale Mexiko-England angepfiffen werden. Zuvor trifft am Abend um 22 Uhr Brasilien auf Norwegen.
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2: Einen schönen Sonntag in dieser Stunde, da müsst ihr mir und dem Kuckuck ein bisschen helfen. Ich suche kölsche Originale. Es geht um BAP. Die sind auch heute Abend live in Northeim, in der Stadthalle. Die Warm-Ups zum 50. Und BAP haben wir auch auf unserem Oldie-Blog. Und ich hätte jetzt gerne, dass ihr kölsche Originale, wo ihr da draußen seid, den Oldie-Blog ein bisschen bewerbt. Aber auf Kölsch, da geht es um BAP und 5 Gründe, warum BAP auch heute noch jeit und warum die immer noch saujutz sind. Oh je, ich sag schon, ihr habt bestimmt einiges auszusetzen an meinem kölschen Dialekt. Das ist ja eine Wissenschaft für sich. Ich kann viele Dialekte, aber den nicht. Also Sprachnachrichten bitte ins Studio von Kölscher Originale. Lasst euch was einfallen und zwar zum Oldie-Blog von schwarzwaldradio.com. Kurz und knackig, es soll keine große Story werden, sondern kurz und knackig und das Ganze auf Kölsch. Ich bin gespannt, ob ihr das hinbekommt. Das ist meine Aufgabe in dieser Stunde an euch.
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1: Ja, und da drehen wir die Sonne ein bisschen lauter und holen uns Reggae direkt aus Jamaica ins Radio. Mit Bob Marley and the Wailers mit Sun is Shining. Die Nummer gab's schon Anfang der 70er. Bob Marley nahm sie später für das Album Kea noch einmal neu auf. Und Ende der 90er bekam der Song durch einen Dance-Remix plötzlich ein zweites Leben auf den Clubfloors. Aber jetzt machen wir's ganz klassisch. Warme Gitarren, federnder Groove und dieser Satz, der sofort gute Laune macht. The sun is shining. Schultern locker machen, Flip-Flops mental anziehen. Hier sind Bob Marley and the Wailers mit Sun is Shining, unser Flip-Flop-Flair an diesem Sonntag bei Schwarzwald.

0: Verdammt lang her. 50 Jahre BAP. Heute Abend stehen Sie in der Stadthalle Northeim auf der Bühne. Die Warm-Ups zum 50. Und das ist auch Thema in unserem Oldie-Blog auf schwarzwaldradio.com. Da gibt es ganz tolle Infos dazu. Und wir hören ja auch noch einiges hier im Programm jetzt gleich von kölschen Originalen, die den Oldie-Blog bewerben. Da bin ich noch am Auswählen. Aber wir haben natürlich auch Wünsche zu BAP.
1: Guten Morgen, Jochen. Wie wäre es denn von BAP Jupp? Viele Grüße aus dem sonnigen Herschbach im Westerwald in den Schwarzwald. Schöne Sendung. Tschüss.
2: Hallo, hier ist der Wolfgang Niedecken. Der grüßt alle Hörer von Schwarzwaldradio. 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

0: Schönen Sonntag mit Schwarzwaldradio. Ja, ich hatte ja aufgerufen, mach das doch mal auf Kölsch. 50 Jahre BAP, bewerbt doch mal unseren Oldie-Blog und schickt mir das per Sprachnachricht hier rein. Heute Abend stehen sie auf der Bühne in der Stadthalle Northeim, die Warm-Ups zum 50. Und dazu haben wir einen ganz tollen Oldie-Blog. 50 Jahre BAP, schaut mal vorbei auf schwarzwaldradio.com. Und einer hat ein bisschen was zusammengebastelt, das war der Jürgen. Grüß dich, mein Lieber.
1: Ja, schön. Guten Morgen, hier ist der Jürgen, Herr Skorgen.

0: Toll. Also mir würde bei Kölscher Originalen zuerst einfallen, Ted Sinde, Tines in die Schäl. Und natürlich die Kölsch in die lange Bretter.
1: Also eine richtige Bewerbung haben wir jetzt so auf Kölsch nicht hinbekommen. Das muss ich wirklich ehrlich sagen. Alle haben sich versucht, aber das war nicht wirklich so, wie sich Kölsch anfühlt und anhört. Deswegen lassen wir jetzt vielleicht mal das Original selbst sprechen, denn der ist manchmal auch ein bisschen ungeduldig, der Wolfgang Niedecken. Und der malt ja auch. Und da hat er uns einiges verraten zu seinen Launen und zu seinen Hintergründen, wenn er so am Malen ist.
2: Nee, der nicht nette Niedecken ist vielleicht dann, wenn ich gerade übermäßig melancholisch bin, und ich würde mich da selber auch nicht aushalten, ehrlich gesagt. Am schlimmsten bin ich übrigens, wenn ich dann doch nochmal im Atelier stehe und male. Wenn ich mit dem Bild noch nicht zufrieden bin, bin ich unausstehlich. Selbst wenn dann Leute ankommen, das sieht doch schon gut aus, ist doch prima. Das ist das Schlimmste, was man sagen kann, weil ich bin ja keiner, der was für über Sofa malt. Irgendwas Schönes, Dekoratives, wo sie alle sagen, das sieht aber schön aus, da kann ich nichts mit anfangen.
1: Also 50 Jahre Bab, verdammt lang her, aber immer noch saujod. Das Ganze auf schwarzwaldradio.com, unser Oldie-Blog. Da geht's ja um den Rekord mit Bab. Sogar noch vor den Beatles liegt da ein Rekord. Um Wolfgang Niedecken, der nicht nur Sänger ist, sondern auch Maler, wie wir gerade eben gehört haben. Und er ist natürlich auf großer Jubiläumstour in diesem Jahr 2026.
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0: Ja, dann erfüllen wir doch mal in Deutschlands größter Jukebox wieder mal einen Song, den wir schon ganz lange nicht mehr gehört haben hier bei Schwarzwaldradio. Oldies neu entdecken. Jetzt sind wir gerade mit einem Trupp unterwegs, die nach Frankreich fahren. Halli, Hallöchen.
1: Hallo Jochen, hier ist der Olli nochmal am Rohr. Musikwunschtechnisch würden wir uns hier im Auto freuen, wenn wir auf unserer Reise nach Frankreich jetzt richtig was Geiles von Jeff Lynne und seinem Electric Light Orchestra hören. Wie wär's denn mal wieder mal mit Showdown-Nummer, die wir schon ewig nicht gehört haben. Leider ist der arme Benge ja nicht mehr so fit und deswegen hat man letztes Jahr sein definitiv letztes Konzert hören müssen und deswegen umso schöner, wenn wir ihn wieder im Radio hören. Liebe Grüße vom Tobi, vom Killer und vom Olli. Tschüss!

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5: In Bayern, in Garrenbach sind es 23 Grad, wolkig. Danke an Wetterwächter Klaus Dieter und Angelika aus Bad Liebenstein, 20 Grad und wolkig. Heute im äußersten Südwesten freundlich und trocken, 27 bis 30 Grad, sonst wechselhaft. Mit Schauern, vereinzelt Gewitter, im Nordosten meist trocken, an den Küsten so um die 20 Grad, sonst 21 bis 27 Grad. Morgen der Montag, im Norden und Osten viele Wolken, schauerartiger Regen, einzelne Gewitter, lokal mit Starkregen. Im Südwesten freundlich bis sonnig und trocken. 19 bis 32 Grad.
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6: Ich bin Angela Kress. Bundesverteidigungsminister Pistorius will verhindern, dass die AfD im Fall einer Regierungsbeteiligung Zugang zu geheim eingestuften Informationen erhält. Im Interview mit der Bild sagte er:
7: Die Nähe zu Putin ist nicht zu übersehen. Die Vermutung, dass es Geld aus Russland gibt, steht ebenfalls im Raum. Also ernsthaft zu glauben, wir dürften leichtfertig diese Informationen in die falschen Hände geraten lassen. Ich glaube, das liegt auf der Hand, dass das nicht passieren darf.
6: Mit Blick auf eine mögliche absolute Mehrheit der AfD in Sachsen-Anhalt sprach Pistorius von allergrößten Sorgen. Rund 40% der Beschäftigten in Deutschland glauben nicht, dass sie ihren Beruf bis zur Rente durchhalten. Das geht aus einer Umfrage des Deutschen Gewerkschaftsbundes hervor, schreiben die Funke-Zeitungen. DGB-Chefin Fahimi forderte die Regierung auf, das nicht länger zu ignorieren. Ziel müsse sein, Menschen gesund bis zum Ruhestand zu halten, statt das Renteneintrittsalter immer höher zu legen. Die Böden sind trocken, besonders im Süden und Osten des Landes. Das liegt laut dem Helmholtz-Zentrum für Umweltforschung weniger an der vergangenen heftigen Hitzewelle, sondern eher daran, dass es in den vergangenen 8 Monaten zu wenig Niederschläge gegeben hat. Die Experten warnen unter anderem vor Belastungen für Wälder und einer schlechteren Ernte etwa beim Mais. Die Bundesnetzagentur kann wohl bis 2028 nicht überprüfen lassen, ob die Deutsche Post schnell genug Briefe austrägt. Das geht aus Unterlagen der Bundesnetzagentur hervor. Nach einem verlorenen Rechtsstreit mit einem Marktforschungsunternehmen müsse die Auftragsvergabe neu gestartet werden und das dauert. Die Post ist verpflichtet, 95% aller Briefsendungen spätestens nach 3 Werktagen zuzustellen und derzeit klappt das auch, sagt sie.
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5: Heute haben wir den Bikini-Tag. Der Tag soll erinnern an den ersten Entwurf des Bikinis im Jahre 1946. Ja, mein Bikini aus den 80ern, der passt mir auch schon lange nicht mehr.

0: Es ist doch eigentlich ziemlich genial, wenn man seinen eigenen Traum mit einem Soundtrack ausstattet. Das macht jetzt ein Hörer in Deutschlands größter Jukebox. Der hat nämlich geträumt. Und welchen Titel werden wir denn dazu hören und wieso?
1: Guten Morgen zusammen. Ich wünsche mir von Cranberries Dreams aus dem Grund, ich habe heute Nacht so einen tollen Traum gehabt und den möchte ich jetzt als Kurzgeschichte schreiben und habe halt gedacht, das passt doch.
0: Ach so, den darf man noch gar nicht verraten. Der wird also niedergeschrieben und dann veröffentlicht. Also gut, dann sag mal lieber Bescheid, lieber Florian, wenn das veröffentlicht ist, was das für ein Traum war. Es wird uns alle interessieren.
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1: Und der kommt heute mit ganz großem Gefühl aus dem Jahr 1986. 5. Juli, heute vor 40 Jahren, stand Billy Ocean in den USA auf Platz

1 mit There'll Be Sad Songs. Ja, ein Titel, der schon im Namen sagt, worum es geht. Diese Lieder, die einen plötzlich erwischen im Auto, nachts im Radio oder genau dann, wenn man eigentlich gar nicht sentimental werden wollte. Billy Ocean wurde auf Trinidad geboren, wuchs in London auf und wurde in den 80ern einer der großen internationalen Soul-Popstars. Und nach Caribbean Queen zeigte er mit There'll Be Sad Songs, dass er nicht nur tanzbar, sondern auch richtig emotional konnte. Eine Ballade mit Samtstimme. Herzschmerz und 80er Glanz. Hier ist der Hit des Tages bei Schwarzwaldradio, Billy Ocean mit There'll Be Sad Songs.

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1: Ich bin Frank Buschmann. Ich finde es geil, wenn ich mit dem Auto unterwegs bin, in die Berge fahre und dann höre ich 80er, 90er und das ist genau meine Musik und da kann tatsächlich Radio laufen. Für mich übrigens immer noch ein Medium, was nie verschwinden darf. 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

0: Am Sonntag darf man bei Schwarzwaldradio auch noch zu später Zeit zu einem guten Morgen sagen. Ja, weil man zieht ja sonntags den Morgen ein bisschen länger. In Deutschlands größter Jukebox ist das genauso.
1: Ja, guten Morgen Jochen, da ist der Roland aus Rottweil. Ich bin schon fleißig heute Morgen, habe meine erste Tour hinter mir und würde mir gern wünschen von Ram Jam das Lied Black Betty. Vielen Dank, schöne Grüße und schönen Tag. Tschüss.
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0: Schönen Sonntag mit Schwarzwaldradio und Martina, die ist gerade wieder mal unterwegs, schickt ins Studio ganz tolle Bilder von einer Fähre. Ich denke mal, sie ist gerade irgendwo am Rhein oder an der Mosel unterwegs, so wie das ausschaut. Sie schreibt, hallo Schwarzwaldradio, mal wieder unterwegs, bitte Summertime, Louis Armstrong und Ella Fitzgerald. Treue Zuhörer Olaf und Martina, da kommt das Teil, bitteschön und weiterhin noch eine schöne Zeit, wo auch immer ihr unterwegs seid.
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1: Ja, heute der Sonntag im äußersten Südwesten freundlich und trocken, sonst wechselhaft mit Schauern, vereinzelt auch ein Gewitter. Im Nordosten meist trocken. An den Küsten haben wir so um die 20 Grad, sonst 21 bis 30 Grad. Morgen der Montag im Norden und Osten viele Wolken, schauerartiger Regen, einzelne Gewitter, lokal mit Starkregen. Im Südwesten freundlich bis sonnig und trocken, 19 bis 32 Grad. Noch ein paar Temperaturen von unseren Wetterwächtern. Nadine aus Dresden-Neustadt, 21 Grad, leicht bewölkt und wechselhaft und bewölkt mit 20 Grad sind's in Berlin. Danke an Wetterwächterin Brigitte.
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2: Ich bin Justin Hamm. Zehntausende Menschen haben in Erfurt weitgehend friedlich gegen den AfD-Bundesparteitag demonstriert. Aber ganz gewaltfrei ging es nicht zu. Bei einer Blockade auf der A71 habe es einen Schlagstockeinsatz der Polizei gegeben, teilte ein Sprecher mit. Mehrfach sei Pfefferspray eingesetzt worden, an einer Absperrung auch körperliche Gewalt. Die Vorfälle würden jetzt analysiert, so die Polizei. Der AfD-Parteitag geht heute zu Ende. Bundesverteidigungsminister Pistorius will verhindern, dass die AfD im Fall einer Regierungsbeteiligung an geheim eingestufte Informationen kommt und begründet das mit der Nähe der Partei zu Russland. Die Nähe zu Putin sei nicht zu übersehen, sagte Pistorius der Bild am Sonntag. Sensible Infos dürften nicht in die falschen Hände geraten. Man beschäftige sich intensiv damit, wem man Zugang zu geheim eingestuften Informationen geben könne. Viele Eltern in Deutschland wissen gar nicht so genau, wie und womit ihre Kinder ihre Zeit auf TikTok, Snapchat und Co. verbringen. Laut einer Postbank-Studie vertrauen viele Eltern auf die Eigenverantwortung ihrer Kinder und kontrollieren Zeit und Inhalte bewusst nicht. Tanja Wagner berichtet.
3: Gleichzeitig fordern fast 9 von 10 Befragten eine Altersbeschränkung für die sozialen Medien sowie Handyverbote an Schulen. Insgesamt startet das digitale Leben von Kindern heute früher. Mehr als jedes zweite Kind bekommt das erste Smartphone vor dem 13. Geburtstag.
2: Sommerzeit ist auch Freibadzeit. Der Bundesverband Deutscher Schwimmmeister appelliert an Eltern, ihre Aufsichtspflicht ernst zu nehmen und am besten aufs Handy zu verzichten. Sprecher Großmann sagte, ein Bademeister könne nicht die persönliche Aufsicht für jedes Kind übernehmen. Bäder etwa in NRW weisen mit Schildern darauf hin, dass Kinder binnen 20 Sekunden lautlos ertrinken können.
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1: Gleich blättern wir wieder im Tagebuch der großen Hits. Diesmal geht's zurück in die Zeit mit Huey Lewis and the News und Back in Time. Der Song wurde extra für den Film Zurück in die Zukunft geschrieben und Huey Lewis tauchte sogar selbst auf als strenger Schulband-Juror, der Marty McFly ausbremst. Also gleich nach 2 Songs, ja, Fluxkompensator an, Lautstärke hoch, Huey Lewis and the News mit Back in Time. Gleich mehr dazu im Tagebuch der großen Hits.

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1: 5. Juli 1950. Huey Lewis wird geboren. Seine Karriere startet er als Hintergrundsänger und Harmonikaspieler in der Band Clover. Sie treten zum Beispiel als Vorband von Thin Lizzy oder auch Lynyrd Skynyrd auf. 1979 reicht ihm das aber nicht mehr und er gründet seine eigene Band. Die heißt am Anfang erstmal Huey Lewis and the American Express, aber dieser Name, der hält sich nicht ganz so lange. Und schließlich benennen sie sich um in Huey Lewis and the News. Und einer ihrer größten Hits wird später dann dieser Song hier.

Back in Time, ein Song, der zum Soundtrack des Films Zurück in die Zukunft gehört. Huey Lewis erzählen in einem Interview sogar, wie viel Spaß es gemacht hat, Back in Time zu schreiben. Und das aus dem ganz einfachen Grund, dass der Song viel einfacher zu schreiben war als zum Beispiel The Power of Love. Aber wir wissen, dass beides einfach fantastische Songs geworden sind. Und Back in Time ist auch für sich alleine gesehen einfach eine super Nummer mit einem riesengroßen Ohrwurmpotenzial.

0: Auch an diesem Sonntag darf ein geheimnisvoller Schwarzwald nicht fehlen. Kollege Tobias Siegwart nimmt uns mit zur Teufelskanzel. Schon der Name klingt nach dunklem Wald, alten Geschichten und einem Felsen, auf dem man besser nicht zu laut flüstert. Bei Haslach im Kinzigtal, da ragt dieser markante Felsblock wie eine Kanzel aus dem Wald. Und genau da wird aus Aussicht plötzlich Atmosphäre.
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2: Schon der Name klingt nach Geschichte. Teufelskanzel. Dahinter steckt ein markanter Felsen bei Furtwangen, von dem aus Sie einen richtig starken Blick über den Schwarzwald haben. Der Weg dorthin führt durch dichte Wälder, typisch Schwarzwald eben. Und am Ende stehen Sie oben auf diesem Felsen und schauen weit ins Tal. Früher hat man sich erzählt, dass hier der Teufel gepredigt haben soll, daher der Name. Ob Sie daran glauben oder nicht, die Kulisse hat auf jeden Fall was.
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So, jetzt wünsche ich allen noch ein schönes Wochenende, einen tollen Sonntag. Sie haben jetzt ganz viel Spaß gleich mit Benny Schnier, der kommt nach mir. Der ist bis 19 Uhr am Rohr. Danach haben wir noch den Country Club und ganz später 22 Uhr unser Schwarzwaldradio Vinyl Club. Wir hören uns morgen früh wieder ab 10.30 Uhr. Am Mikrofon war Jochen Kneifeld.

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Ein bisschen Sternschnuppen suchen mit Boy Meets Girl. Waiting for a star to fall. Dankeschön an Jochen für die letzten Stunden. Dir einen schönen Restsonntag, mein Lieber. Und an euch herzlich willkommen. Schön, dass ihr dabei seid. Am Sonntagnachmittag bis 19 Uhr bin ich für euch da.

Und wir erinnern uns gleich am Anfang an einen Musiker, der leider nicht mehr unter uns weilt. Robbie Robertson, kanadischer Gitarrist, Sänger und Songschreiber. Bekannt wurde er natürlich als Mitglied der Gruppe The Band, die Begleitband von Bob Dylan. Heute wäre er 83 Jahre alt geworden.

Die Gitarre von Mike Oldfield und die Hammerstimme von Roger Chapman. Shadow on the Wall. Vor 52 Jahren, also am 5. Juli 1974, nimmt Linda Ronstadt ihren ersten Hit You're No Good in Hollywood auf. Und jetzt gibt's ihn im Radio.

Aus dem Jahr 1989, The Cure und Lullaby. Frontmann Robert Smith ist ja auch auf dem neuen Album der Rolling Stones zu hören, obwohl es da eigentlich fast gar nicht zu der Zusammenarbeit gekommen wäre, denn er hat die Zusammenarbeit ursprünglich abgelehnt, weil er gesagt hat, ich war darauf nicht vorbereitet. Das wäre ich

Wahrscheinlich auch nicht, wenn mich die Rolling Stones anrufen würden und sagen würden, mach doch mit uns mit auf dem Album. Gestern hatte ich versprochen, einen Song zu spielen und das hat zeitlich nicht mehr gepasst. Und meine Mama hat immer gesagt, was man verspricht, muss man halten. Okay, dann spiele ich's jetzt. Wir sind La Düsseldorf. Cha-Cha 2000 Part 1.

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6: Wettermelder Mario aus Zappendorf in Sachsen-Anhalt meldet regnerische 23,5 Grad. Reinhold aus Ronnenberg in Niedersachsen wünscht allen einen schönen Sonntag und schickt viele Grüße und meldet 21 Grad und bedeckt. Und bei Ingrid in Mannheim-Herzogenried zeigt das Thermometer 26 Grad und es ist bewölkt. Heute gibt es viele Wolken und verbreitet Schauer in der Mitte und im Süden auch einzelne Gewitter. Im Ostseeumfeld sowie im äußersten Südwesten ist es oft sonnig und meist trocken, 19 bis 31 Grad.
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7: Ich bin Justin Hamm. Rund 40% der Beschäftigten in Deutschland glauben nicht, dass sie ihren Beruf bis zur Rente durchhalten. Das geht aus einer Umfrage des Deutschen Gewerkschaftsbundes hervor, schreiben die Funke-Zeitungen. DGB-Chefin Fahimi forderte die Regierung auf, das nicht länger zu ignorieren. Ziel müsse sein, Menschen gesund bis zum Ruhestand zu halten, statt das Renteneintrittsalter, wie geplant, immer höher zu legen. Der AfD-Parteitag in Erfurt ist zu Ende. Auch wenn es am zweiten Tag größtenteils um Formalien ging, betonte die Parteispitze zum Schluss, die AfD will in die Regierungen. Man wolle dieses Land wieder vom Kopf auf die Füße stellen, sagte Co-Parteichef Chrupalla. Begleitet wurde das Parteitag-Wochenende von massiven Protesten mit 10.000 Teilnehmenden. Besonders heute kam es mehrfach zu Auseinandersetzungen mit der Polizei. Die Böden in Deutschland trocknen immer weiter aus, besonders im Süden und Osten. Das liege jedoch weniger an der vergangenen Hitzewelle, sondern eher daran, dass es seit Monaten zu wenig regnet, zeigt der Dürremonitor des Helmholtz-Zentrums für Umweltforschung. Soita Sowali berichtet.
8: Süddeutschland leuchtet auf der Dürrekarte tiefrot und das hat Folgen. Vor allem Wälder geraten durch die hohen Temperaturen unter Stress. Dort steigt zum Beispiel das Risiko für Borkenkäfer. Und wenn es in den kommenden Wochen nicht deutlich mehr regnet, müssen Landwirte auch bei Mais und Zuckerrüben mit schlechteren Ernten rechnen.
7: Tennisprofi Jan-Lennard Struff hat heute eine große Chance. Der 36-Jährige kann zum ersten Mal in seiner langen Karriere in ein Grand-Slam-Viertelfinale einziehen. Im Achtelfinale von Wimbledon trifft er jetzt gleich auf den Polen Hubert Hurkacz. Und zur Formel 1. Um 16 Uhr beginnt der große Preis von Großbritannien. Von der Pole-Position in Silverstone startet Mercedes-Fahrer Kimi Antonelli. Der junge Italiener ist derzeit WM-Führender.
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0: Musik von R.E.M. Imitation of Life, der Sonntagnachmittag beim Schwarzwaldradio. Gestern war ja nicht nur der Independence Day, also der Unabhängigkeitstag in den Vereinigten Staaten, sondern es war auch gestern der Tag der Country-Musik. Und deswegen gibt es ja heute nicht nur, das gibt es ja eigentlich jeden Sonntag, den Country Club. Aber ich habe jetzt in den nächsten 4 Stunden auch mal den einen oder anderen Song eingebaut. Und, weil auch immer wieder danach gefragt wird, es gibt auch den einen oder anderen französischen Titel in den nächsten 4 Stunden. Aber jetzt ist erstmal der Holger dran.
1: Hallo Benny, liebe Grüße aus dem Ammerland und liebe Grüße an das Schwarz. Radio. Ja, wir hören schon wieder eine ganze Zeit, heute auf dem Sonntag, wo du mal wieder sendest. Ja, wir hätten einen Musikwunsch von Live Movies mit Leave Me Now, wenn du das für uns spielen könntest, wäre natürlich klasse. Ja, allen noch einen schönen Sonntag und macht weiter so mit eurer coolen Musik. Bis dann, liebe Grüße.

I Wanna Go Home, das war natürlich unser Freund Bobby Bear. 91 Jahre ist er mittlerweile alt. Ne? Detroit City, einer der ganz großen Erfolge von ihm. So, jetzt kommen wir zu Karl-Heinz. Der wohnt in Buchholz in der Nordheide, das ist in Niedersachsen. Und der hätte gerne was von Evelyn Thomas gehört. Jo, Masquerade ist doch nicht schlecht, oder?

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Die schöne Insel La Isla Bonita, ja, davon träume ich auch ab und zu. Madonna war das aus dem Jahr 1987. Gestern in der Sendung habe ich eine WhatsApp bekommen, da hat jemand, ich glaube es war eine Hörerin, gefragt, warum wir eigentlich nichts von Molly Hatchet spielen. Ja, das konnte ich auch spontan nicht beantworten, bis ich dann ins Archiv geguckt habe und festgestellt habe, da ist ja fast nichts drin. Also habe ich mir gedacht, bringe ich mal was Schönes von zu Hause mit. Mache ich ja öfter gerne. Und in diesem Fall ist es ein Song, der aus dem Jahr 1978 stammt. Greg Allman hat den im Original gemacht, aber die Coverversion von Molly Hatchet ist einfach sensationell. Dreams I'll Never See.

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Das war Musikwunsch vom Olaf in Achim. Und Udo Lindenberg hat gesungen, sie ist 40. Ja, 40, da kann er nur drüber lachen. Doppelt so alt ist er mittlerweile, 80. Und er hat ja vor einem knappen Monat ein Konzert absagen müssen, weil er sich wohl auf einer Schottlandreise eine Gastritis geholt hat und die musste im Krankenhaus behandelt werden. Aber ich glaube und hoffe, mittlerweile geht's ihm wieder gut. Auf jeden Fall wünschen wir ihm noch weitere gesunde Jahre. Jetzt kommen wir zu Monika aus Duisburg und die hat sich einen tollen Instrumentatus gewünscht. Und zwar von den Shadows.

0: Desenchanté, was so viel heißt wie, ja, verzaubert, entzaubert eigentlich eher, desillusioniert, also jemand, der enttäuscht ist auf jeden Fall. Das war Mylène Farmer, großer Star aus Kanada, in der französischen Musikszene eine feste Größe. Am 26. Oktober soll ihr neues Album kommen und das ist dann ihr 13. Wahnsinn. So, jetzt kommen wir zu Silvia und die hat ja etwas Unangenehmes erlebt.
1: Hallo Benny. Ich habe mich zwar gefreut, dass die Natur heute was abbekommen hat und dürfte mal das Wasser genießen, aber dass es ausgerechnet schütten musste, als meine Freundin und ich unterwegs waren und uns zu einem Spaziergang verabredet haben, das war jetzt natürlich nicht geplant. Na gut. Wir haben es überlebt, wir sind nicht aus Zuckerguss und sind zwar triefend nass nach Hause gekommen. Und deswegen dachte ich, eigentlich würde jetzt das Lied gut dazu passen. I Can't Stand the Rain. Oder, falls nicht, I'm Singing in the Rain. Gibt's auch noch.

0: auf sowas Ähnliches. Ich wünsche allen noch einen schönen Nachmittag. Liebe Grüße, Silvia aus Studensee. Tschüss.
1: Da, Silvia, das ist I'm Singing in the Rain, berühmter Filmsong. Und ich spiele dir jetzt von Tina Turner, I Can't Stand the Rain. Und ihr könnt ja dann dazu singen und tanzen. Dann werdet ihr wieder trocken.

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2: Wettermelder Markus schreibt: Hallo Benni, schwülwarme 25 Grad und gelegentliche Schauer sind derzeit aus dem Münchner Westen zu vermelden. Ganz genau gesagt aus und noch Hausen. Kenne ich die Ecke, habe ich mal gewohnt. Viele Grüße und einen schönen Sonntag. Grüße zurück, lieber Markus. Manfred aus Neuhaus am Rennweg, das ist in Thüringen, meldet 19 Grad bedeckt und windig. Und die Angela aus Birkenfeld in Baden-Württemberg, 24 Grad und Gewitter. Heute gibt es viele Wolken und verbreitet Schauer in der Mitte und im Süden auch einzelne Gewitter, haben wir gerade gehört. Im Ostseeumfeld sowie im äußersten Südwesten ist es oft sonnig und meist trocken, 19 bis 31 Grad.
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3: Ich bin Justin Hamm. Die AfD hat in Erfurt ihren zweitägigen Parteitag beendet. AfD-Co-Chef Chrupalla sagte in seiner Schlussrede, seine Partei müsse sich auf die anstehenden Wahlkämpfe konzentrieren. Die AfD will in Sachsen-Anhalt und Mecklenburg-Vorpommern in die Regierung. Zehntausende Demonstranten begleiteten den Parteitag mit großen Protesten. Polizeisprecher Martin mit dem Fazit.
4: Wir hatten ja insgesamt 31.000 Versammlungsteilnehmer bei den Gegenprotesten. Es war eine riesige Personenanzahl, die sich hier in der Stadt bewegt hat. Und dass da trotz alledem alles weitgehend friedlich geblieben ist, das ist Gegenstand eines durchaus positiven Resümees der Thüringer Polizei. Auch, dass der AfD-Bundesparteitag pünktlich beginnen konnte und störungsfrei seinen Verlauf nehmen konnte, ist ein wichtiges Einsatzziel, das erreicht wurde.
3: Trotzdem gab es 11 verletzte Polizisten, 65 Straftaten und auch mehrere Angriffe auf Medienvertreter. In der Autoindustrie wird die Stimmung rauer. Am Freitag hatten Zehntausende Mercedes-Beschäftigte gegen einen Sparkurs protestiert. In den nächsten Tagen ist in Stuttgart ein Autokorso geplant. Weitere Aktionen soll es beim VW-Konzern geben. Der größte Zulieferer Bosch fordert nun einen runden Tisch von Arbeitgebern, Gewerkschaften und Politik. Es könne nicht so weitergehen wie bisher, heißt es. Zum 250. Jahrestag der amerikanischen Unabhängigkeit hat US-Präsident Trump in einer Rede das Land und sich selbst gelobt. Er beschwor das Bild einer Siegernation, die dazu bestimmt sei, die Welt anzuführen. Direkt nach der Rede gab es ein Feuerwerk, laut Veranstaltern das größte der Geschichte mit 850.000 Pyroeffekten. Die deutschen Handball-Juniorinnen sind zum zweiten Mal Weltmeister. 18 Jahre nach dem Premierentitel besiegte das DHB-Team im Finale der U20-WM Dänemark mit 33:26. Beste Schützin im Finale in China war Chiara Rohr. Die deutsche U20 ist damit jetzt amtierender Welt- und Europameister.
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Tolles Duett. Irgendwie passen diese beiden Stimmen perfekt zueinander, oder? Stevie Nicks und Tom Petty. Stop Dragging My Heart Around. Der Sonntagnachmittag im Schwarzwaldradio. Und ich habe noch mal ein Geburtstagskind ausgegraben, nämlich Kenny G. Ist in Seattle geboren, heißt eigentlich Kenneth Gorlick und ist natürlich ein amerikanischer Sopransaxophonist. Der spielt wirklich fantastisch und ist auch immer noch unterwegs, gibt Konzerte. Am 23. August, falls ihr zufällig in der Nähe sein solltet, spielt er in London in der Royal Festival Hall. Und ich denke, da wird er diese Nummer eventuell auch spielen, weil die ist einfach klasse.

Eines der erfolgreichsten Duos der Country-Geschichte, Brooks and Dunn mit My Maria, der Sonntagnachmittag beim Schwarzwaldradio. Und folgende Nachricht ist vom Werner gekommen. Moin Moin, schöne Grüße aus der norddeutschen Tiefebene MacPom. Hier ist es heute, wenn auch überwiegend trocken, leider eher grau in Grau, zumindest in Lulu. Passend dazu hätte ich einen Musikwunsch aus der Endphase meiner Schulzeit. Die Nina Hagen Band und Auf dem Bahnhof Zoo.

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0: Wir sind doch alle nur Menschen, die einen mehr, die anderen weniger. The Human League und Human. Samstag, sage ich schon. Bin doch gestern. Sonntagnachmittag. Das kommt davon, wenn man am Wochenende Sendung hat. Sonntagnachmittag beim Schwarzwaldradio. Und die Anke hat auch noch eine Musikidee gehabt, als sie vorher Nina Hagen gehört hat. Wollen wir mal schauen, was Anke denn so meint. Anke, schieß los.
1: Hallo. Hallo Benni, hier ist die Anke aus Achim. Du, wo ich gerade das aktuelle Lied laufen höre, hast du eigentlich auch irgendwas von City?

0: die auf der Platte, was heute eventuell irgendwie mit reinpassen würde. Das würde ich mich freuen und begeistern. Dankeschön.
1: Ja, da würde ich vorschlagen, Casablanca, wie wäre das?

0: Wie versprochen, Musik aus Frankreich. Das waren Gold, eine Band aus der Ecke Toulouse. In den 80ern hatten sie absoluten Kultstatus in Frankreich. Und das war eines ihrer Hits, Capitaine Abandonné. So, jetzt gucken wir mal nach Unterfranken. Hallo.
1: Ja, hi. Grüße in den Schwarzwald, der Martin. Da ja zurzeit Urlaubszeit ist, die einen sind drin, die anderen gehen erst noch. Hätte ich gerne einen Musikwunsch von Ideal Monotonie. So nach dem Motto, flieg nach Eschnabur, den Tiger auf der Spur. Oder flieg nach Babylon, Hotel mit Vollpension. Würde mich freuen, wenn man es hört. Einen schönen Tag euch, macht's gut, ciao, ciao.

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4: Wettermelder Franz aus Lingen an der Ems meldet wechselnd regnerisch, damit auch wechselnd bewölkt und 20 Grad. Bei Silke in Bad Lobenstein in Thüringen zeigt das Thermometer 22 Grad und es ist wolkig. Und Andreas aus Limbach-Oberfrohnau in Sachsen. Er bringt es auf den Punkt, des Öfteren ab und an mächtig am Schütten. Sehr schön. 20 Grad und wolkig. Heute gibt es viele Wolken, verbreitet Schauer in der Mitte und im Süden, auch einzelne Gewitter im Ostseeumfeld sowie im äußersten Südwesten ist es oft sonnig und meist trocken, 19 bis 31 Grad. Morgen gibt es im Norden und Osten viele Wolken und öfter Regen, in der Mitte einzelne Schauer. Im Südwesten ist es dagegen weiterhin sonnig. Im Dauerregen nur 17 Grad. Im Breisgau, also bei uns, dagegen bis 33 Grad.

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1: Ich bin Justin Hamm. Viele Eltern in Deutschland wissen gar nicht so genau, wie und womit ihre Kinder ihre Zeit auf TikTok, Snapchat und Co. verbringen. Laut einer Postbank-Studie vertrauen viele Eltern auf die Eigenverantwortung ihrer Kinder und kontrollieren Zeit und Inhalte bewusst nicht. Tanja Wagner berichtet.
2: Gleichzeitig fordern fast 9 von 10 Befragten eine Altersbeschränkung für die sozialen Medien sowie Handyverbote an Schulen. Insgesamt startet das digitale Leben von Kindern heute früher. Mehr als jedes zweite Kind bekommt das erste Smartphone vor dem 13. Geburtstag.
1: Der AfD-Parteitag in Erfurt ist zu Ende. Am zweiten Tag ging es größtenteils um Formalien. Die Parteispitze betonte zum Schluss, die AfD wolle in die Regierungen. Man wolle dieses Land wieder vom Kopf auf die Füße stellen, sagte Co-Parteichef Chrupalla. Begleitet wurde das Parteitagswochenende von massiven Protesten mit Zehntausenden Teilnehmenden. Meist blieb es friedlich, aber es gab auch Angriffe auf Polizisten und Medienvertreter. In Köln ist am Mittag die CSD-Parade gestartet. Es ist einer der größten Umzüge der LGBTQIA+-Community weltweit. An der Demo zum Christopher Street Day beteiligen sich rund 60.000 Teilnehmende. Die Veranstalter rechnen mit bis zu 1 Million Besucher. Auch NRW-Innenminister Reul ist dabei. Er sagt, es gebe zunehmend Menschen, die den Anspruch erheben, zu bestimmen, wie man leben müsse. Und das sei ein Irrtum. Die ersten beiden Viertelfinalisten bei der Fußball-WM sind gefunden, Marokko und Frankreich. Und heute Abend und in der Nacht finden die nächsten Achtelfinalduelle statt. Um 22 Uhr unserer Zeit trifft Brasilien auf Norwegen, das Starduell zwischen Vinny Junior und Erling Haaland. Und ab 2 Uhr bekommen es dann die Engländer, um Harry Kane mit Co-Gastgeber Mexiko zu tun.
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0: Cooler Sound von der Average White Band. What you gonna do for me? Der Sonntagnachmittag beim Schwarzwaldradio. Und wenn ich das so richtig sehe, dann scheinen Steinbecker, Timischel, Schiffkowitz oder anders gesagt STS aus der Steiermark auch bei den Schwarzwaldradio-Hörern einige Fans zu haben. Zum Beispiel die Heidi.
1: Hallo, hier ist die Heidi. Ich war jetzt ein paar Tage im Schwarzwald und jetzt weiß ich auch, wovon bei euch die Rede ist, wenn es immer über die Ortenau oder über das Achertal geht. Sehr, sehr schöne Gegend. Jetzt bin ich wieder auf dem Heimweg ins Rheinland und würde mir gerne ein Lied wünschen, mit dem ich meinen Mann Marco grüßen kann, zum Beispiel Ich will wieder rum. Dankeschön, tschüss. Love.

0: Das war natürlich Barbara Mandrell aus Houston, zweifache Grammy-Preisträgerin, Multi-Instrumentalistin und natürlich Sängerin. 55 Hits hat sie in den Country-Charts gehabt. Das war einer davon, Feed the Fire. So, wen haben wir denn jetzt hier auf der Liste? Den Hans-Peter hätte ich jetzt hier und der Hans-Peter kommt aus Düsseldorf. Hi Hans-Peter, wo bist du? Sag mal was.
1: Hallo, hier ist der Hans-Peter aus Düsseldorf. Ich mag Montage ja überhaupt nicht, aber deswegen möchte ich nicht dieses berühmte Lied Ich mag keine Montage hören, sondern vielmehr Blue Monday. Ich weiß nicht genau, von welcher Band das ist, aber das werdet ihr sicher wissen. Montag ist für mich immer so ein Tag, den würde ich am liebsten blau machen, aber das geht nicht. Man muss ja irgendwie seine Brötchen verdienen. Also, spielt doch bitte mal Blue Monday, damit ich wenigstens einen kleinen Trost habe für das, was mich am Montag erwartet. Danke, der Hans-Peter aus Düsseldorf. Ciao.
0: Ja, Hans-Peter, siehst du, ich fange die Woche immer mit dem Dienstag an. Aber ich spiele jetzt für dich natürlich Blue Monday und zwar von New Order.

0: Rick Ocasek und The Cars mit Hello Again. Auch in der Türkei hört man Schwarzwaldradio. Hallo Christian.
1: Hallo Benny, ich bin's, der Christian. Ich grüße dich aus Toledo, was fürchterlich heiß ist. Ich wünsche mir für meinen besten Freund Heinzi Fischer Z Room Service. Dankeschön und macht weiter so. Ihr seid echt ein geiler Sender.

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0: Phil Collins, Don't Lose My Number, ja, eine wichtige Nummer sollte man nicht verlieren oder sie im Kopf haben. Zum Beispiel die 0173104333. Das ist nämlich unsere WhatsApp-Nummer, wo man sich was wünschen kann. Einfach nur als Textnachricht oder auch eine schöne Nachricht aufsprechen. Da freuen wir uns auch sehr. Das hat zum Beispiel der Harald so gemacht.
1: Hi Benny, wie wär's denn mit Doro für immer? Viele liebe Grüße aus Haschbach im Westerwald, in den schönen Schwarzwald. Super Sendung. Tschüss, Harry.
0: Dankeschön, Harry.

Michael Fugger und The Big Bazaar. Er hat ja einige Titel für die Les Humphreys Singers komponiert zum Beispiel. Ist natürlich in Frankreich sehr, sehr populär, sehr erfolgreich. Mark Cohn hat heute Geburtstag. Der Sänger aus Cleveland hat ja 1992 einen Grammy als Best New Artist gewonnen. Und natürlich kennt man von ihm in erster Linie Walking in Memphis. Heute wird er 67. Happy Birthday!

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10: In Nordrhein-Westfalen bei der Monika in Kempen ist es leicht bewölkt und das Thermometer zeigt 23 Grad. Jürgen aus Leisnitz, nee, Leisnick, wie, da steht doch kein TZ, Leisnick aus Sachsen meldet wolkig 20,7 Grad, ich habe was, glaube ich, an den Augen. Und Simona aus Döbeln meldet 19 Grad, wechselnd bewölkt. Und der Heinrich aus Kervendonk, Nordrhein-Westfalen, ist es wechselnd bewölkt, 25 Grad. Ja, heute wechselnd bewölkt, einzelne Gewitter, Temperaturen 19 bis 31 Grad. Morgen gibt es im Norden und Osten viele Wolken und öfter Regen, in der Mitte einzelne Schauer. Im Südwesten ist es dagegen weiterhin sonnig. Im Dauerregen nur 17 Grad, im Breisgau dagegen bis 33 Grad.
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11: Ich bin Justin Hamm. Sommerzeit ist auch Freibadzeit. Der Bundesverband Deutscher Schwimmmeister appelliert an Eltern, ihre Aufsichtspflicht ernst zu nehmen und am besten aufs Handy zu verzichten. Sprecher Großmann sagte, ein Bademeister könne nicht die persönliche Aufsicht für jedes Kind übernehmen. Bäder etwa in NRW weisen mit Schildern darauf hin, dass Kinder binnen 20 Sekunden lautlos ertrinken können. Draußen protestierten Zehntausende, drinnen erklärte sich die AfD bereit fürs Regieren. In Erfurt ging heute der Bundesparteitag der Partei zu Ende. Ronny Tochau, was bleibt hängen, gerade auch mit Blick auf die kommenden Wahlen in Ostdeutschland?
12: Die AfD präsentierte sich bei diesem Parteitag professionell organisiert. Dazu wurden interne Konflikte geschickt ausgeblendet, um Geschlossenheit zu signalisieren. Parteichefin Alice Weidel ist gestärkt, ihr Co-Chef Tino Chrupalla nach einem schlechten Wiederwahlergebnis dagegen angeschlagen. Und auch auffällig, trotz Aussicht auf Regierungschancen in Ostdeutschland, mäßigt sich die AfD nicht in Programm und Worten wie andere rechte Parteien zuletzt in Europa.
11: Weil der große Vulkan Ätna Asche spuckt, ist der Flugverkehr auf der italienischen Mittelmeerinsel Sizilien derzeit nur bedingt möglich. Der Luftraum am Flughafen Catania wurde stark eingeschränkt. Das betrifft sowohl Abflüge als auch Landungen. Reisende werden gebeten, den Status ihres Fluges noch vor der Anreise zum Airport bei ihrer jeweiligen Fluggesellschaft zu überprüfen. In der Formel 1 hat Charles Leclerc den großen Preis von Großbritannien gewonnen. Hinter dem Ferrari-Fahrer fuhren Mercedes-Pilot George Russell und Leclercs Teamkollege Lewis Hamilton aufs Podium. Der deutsche Nico Hülkenberg im Audi kam nicht ins Ziel. Der WM-führende Kimi Antonelli büßte wegen eines technischen Defekts an seinem Mercedes viele Punkte ein.
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The Clash und Rock the Casbah. Der Sonntagnachmittag im Schwarzwaldradio, letzte Stunde für mich und ich versuche noch den einen oder anderen Wunsch einzubauen und bedanke mich bei allen, die noch zuhören, vielleicht auch mit dem Auto unterwegs sind, zum Beispiel die Melanie, ich weiß nicht, ob sie mit dem Auto unterwegs ist oder mit dem Zug, auf jeden Fall hat sie geschrieben, hallo liebes Schwarzwaldradio-Team, ich bin die Melanie und bin auf der Heimreise von Pirmasens nach Laufenburg. Ich sende herzliche Grüße zu meinen Eltern Lothar und Karin in die Pfalz und wünsche mir einen Song aus den 70ern, den du aussuchen darfst. Immer ich. Okay, na gut, dann hoffe ich, gefällt dir das und deinen Eltern auch. Hier ist Carole King und It's Too Late.

0: gute Laune-Musik von den Spinners. Und das war der Song The Rubber Band Man. So, das ist jetzt ein bisschen problematisch. Ich muss mal gucken, wo ich hier den Achim finde. Da ist er, Achim.
1: Hallo Benny, hier ist Achim. Ich würde mir heute mal vorstellen, gerne von Gilbert Bécaud Nathalie wünschen. Kannst du das mal reinbringen in deine Sendung? Das war ganz toll. Danke.

Dolly Parton und Jolene aus dem Jahr 1973, da fällt mir ein, das Schaf Dolly, das erste geklonte Säugetier, das wurde ja am 5. Juli 1996 in Schottland geboren und benannt ist das Schaf tatsächlich nach Dolly Parton. Ja, ne, solche Zufälle. So, dann haben wir noch ein Geburtstagskind. Wo haben wir denn, wo haben wir denn mein Geburtstagskind? Hier. Damals, Hugh Anthony Gregg, der Dritte, oder Craig, der Dritte, ganz genau, ist ein amerikanischer Sänger, Songwriter und Schauspieler, besser bekannt unter dem Namen Huey Lewis. Und er ist natürlich berühmt geworden als Frontmann und Namensgeber der Band Huey Lewis and the News. Heute wird er 76. Happy Birthday!

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Song aus seinem Debütalbum Lenny Kravitz, Let Love Rule. Ja, der war ja mal mit der französischen Sängerin und Schauspielerin Vanessa Paradis liiert. Die beiden lernten sich während der intensiven Arbeit an einem Musikprojekt im Studio in New York kennen und verliebten sich einander. Von 1992 bis 96 dauerte die stürmische Romanze. Die Beziehung endete dann 96, da Lenny Kravitz laut späteren eigenen Aussagen Schwierigkeiten mit der extremen Aufmerksamkeit und dem Lebensstil hatte. Kurz darauf, im Jahr 1998, begann Vanessa dann ihre langjährige Beziehung mit Johnny Depp. Weiß nicht, ob sie ihn im Taxi kennengelernt hat.

0: The Song von Rupert Holmes, Him. So, der letzte Musikwunsch in dieser Sendung kommt von Andreas.
1: Hallo Benni, hier ist mal wieder Andreas aus dem schönen Schwarzwald. Ich bin auf dem Weg nach Köln und genieße gerade die Landschaft und vor allem die Hammerwolke, wo ein bisschen Sonne durchscheint und ab und an mal ein Tropfen.

träge mein Auto erwischt. In diesem Sinne würde ich mir gerne ein Liedchen von What a Wonderful World, aber mit dem Hawaiianer. Ich weiß gar nicht, ob das in die 2000er noch passt oder ob das jünger ist. Falls es jünger sein sollte, dann natürlich mit dem Louis Armstrong. Und auf dem Weg grüße ich heute nicht meine Frau, weil das letzte Mal hat sie fast einen Herzinfarkt bekommen. Dafür sage ich ihr mal so nebenbei, dass ich sie sehr, sehr liebe. Also in diesem Sinne wünsche ich euch allen vom Schwarzwaldradio und den Zuhörern noch einen entspannten Sonntagabend. Habe die Ehre!

Eddie Grant, can't get enough of you. Wenn ihr nicht genug vom Schwarzwaldradio bekommen könnt, dann empfehle ich euch ab 19 Uhr den Country Club oder aber ab 22 Uhr den Vinyl Club. Beides sehr, sehr lohnenswert. Wir können uns wieder hören am kommenden Mittwoch zu Bennys besten Balladen um 19 Uhr. Ich wünsche euch noch einen schönen

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7: Rebecca aus Münster meldet 24 Grad wechselnd bewölkt. Sehr angenehm mit etwas Wind, schreibt sie. Dann hätte ich den Andreas aus Görlitz, liegt natürlich in Sachsen, 21 Grad und wolkig. Und Carola ebenfalls aus Sachsen, aus Brandis, meldet 21,3 Grad, leicht bewölkt. Und Gudula aus Leichingen in Baden-Württemberg, 16 Grad, das ist frisch, 16 Grad. Immer noch sonnig, aber dreimal Regen, was immer das auch bedeutet. Kleiner Ausblick auf morgen. Morgen gibt es im Norden und Osten viele Wolken und öfter Regen. In der Mitte einzelne Schauer, im Südwesten ist es dagegen weiterhin sonnig. Dauerregen nur 17 Grad, im Breisgau dagegen bis 33 Grad.
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8: Ich bin Justin Hamm. Die AfD hat in Erfurt ihren zweitägigen Parteitag beendet. AfD-Co-Chef Chrupalla sagte in seiner Schlussrede, seine Partei müsse sich auf die anstehenden Wahlkämpfe konzentrieren und im Osten in die Regierungen kommen. Zehntausende Demonstranten begleiteten den Parteitag. Polizeisprecher Martin mit dem Fazit.
9: Wir hatten ja insgesamt 31.000 Versammlungsteilnehmer bei den Gegenprotesten. Es war eine riesige Personenanzahl, die sich hier in der Stadt bewegt hat. Und dass da trotz alledem alles weitgehend friedlich geblieben ist, das ist Gegenstand eines durchaus positiven Resümees der Thüringer Polizei. Auch, dass der AfD-Bundesparteitag pünktlich beginnen konnte und störungsfrei seinen Verlauf nehmen konnte, ist ein wichtiges Einsatzziel, das erreicht wurde.
8: Trotzdem gab es 11 verletzte Polizisten, 65 Straftaten und mehrere Angriffe auf Medienvertreter. In der Autoindustrie wird die Stimmung rauer. Am Freitag hatten zehntausende Mercedes-Beschäftigte gegen einen Sparkurs protestiert. In den nächsten Tagen ist in Stuttgart ein Autokorso geplant. Weitere Aktionen soll es beim VW-Konzern geben. Der größte Zulieferer Bosch fordert nun einen runden Tisch von Arbeitgebern, Gewerkschaften und Politik. Es könne nicht so weitergehen wie bisher, heißt es. Die Bundesnetzagentur kann wohl bis 2028 nicht überprüfen lassen, ob die Deutsche Post schnell genug ihre Briefe austrägt. Nach einem verlorenen Rechtsstreit mit einem Marktforschungsunternehmen muss die Auftragsvergabe neu gestartet werden und das dauert. Die Post ist verpflichtet, 95% aller Briefsendungen spätestens nach 3 Werktagen zuzustellen. Isaac Del Toro hat die zweite Etappe der Tour de France gewonnen. Der 22 Jahre alte Mexikaner siegte in Barcelona auf dem Stadtberg Montjuïc. Das gelbe Trikot trägt weiterhin Radprofi Jonas Vingegaard. Der Däne führt 6 Sekunden vor Topfavorit Tadej Pogacar. Die Durchführung der dritten Etappe morgen ist wegen Waldbränden in Südfrankreich gerade noch in der Schwebe.
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Whiskey Wants Me To, Willie Nelson mit einem Song von seinem aktuellen Album Dream Chaser. Willkommen im Country Club. Sie hören Schwarzwald Radio. Ich freue mich wirklich, dass Sie mit dabei sind. Willie Nelson ist ja inzwischen 93 Jahre alt. Vor ein paar Wochen wurde sein neues Album Dream Chaser veröffentlicht. Also wirklich eine schöne Zusammenstellung von guten Songs, die sicher nicht nur für eingeschworene Willie Nelson-Fans interessant sind. In der ersten Hälfte der Sendung machen wir einen kleinen Streifzug durch die 60er Jahre und Willie Nelsons alter Kumpel Waylon Jennings hatte 1968 einen Riesenhit. Only Daddy That'll Walk the Line, der hat sich dann zu einer Art Signature-Song für Waylon Jennings entwickelt, immerhin Platz 2 in den Country-Charts erreicht. Cooler Song, Only Daddy That'll Walk the Line.

0: Waylon Jennings, Only Daddy That'll Walk the Line, Riesenhit 1968 für Waylon Jennings. Und im Jahr zuvor, 1967, hat John Hartford seinen Song Gentle on My Mind aufgenommen und veröffentlicht. Wie entstand dieser Song? 1966 war John Hartford mit seiner damaligen Ehefrau im Kino und hat sich den über dreistündigen Film Dr. Zhivago angesehen. Dieses epische Liebesdrama nach einem Roman von Boris Pasternak. John Hartford kam nach Hause und hat sich hingesetzt und die ganzen Gefühle, die sich in ihm angestaut hatten, hat er niedergeschrieben. Und im Song Gentle on My Mind kann man vielleicht so ein bisschen dieses Gefühl und vielleicht diese Grundstimmung im Film Dr. Zhivago nachempfinden. Hier ist John Hartford, Gentle on My Mind.
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John Hartford und sein legendärer Song Gentle on My Mind, der bis heute in über 300 Aufnahmen vorliegt. 300 verschiedene Aufnahmen. Eine schöner und interessanter als die andere. Die neueste ist von Tony Trischka und Billy Strings. Spiele ich demnächst mal hier im Schwarzwald Radio Country Club. Jetzt kommen wir zu Buck Owens, eine der beherrschenden Persönlichkeiten in den 1960er Jahren in der Country-Szene. Er hatte vor genau 60 Jahren am 5. Juli 1966 diesen Nummer 1 Country-Hit. Think of Me.

Once a Day, Connie Smith. Es war ihr erster Nummer 1 Hit und das bedeutete auch den Durchbruch für sie als Sängerin und Startschuss für eine lange Karriere. Connie Smith ist heute 84 Jahre alt und seit knapp 30 Jahren die Ehefrau von Marty Stewart. Once a Day stand von Ende November 1964 bis Mitte Januar 1965 8 Wochen lang an Position 1 der amerikanischen Country Charts. Aber der Hit des Jahres, der Country-Hit des Jahres 1964, der kam von Jim Reeves. I guess I'm crazy.

Jim Reeves, I guess I'm crazy. Wir bleiben noch ein bisschen in den frühen 1960er Jahren. Seit 1960 lebte ja Willie Nelson in Nashville und versuchte sich da als Songwriter durchzuschlagen. Er spielte Bass in der Band von Ray Price. Und irgendwann, 1961, hat ein gewisser Farron Young einen Song von Willie Nelson aufgenommen. Hello Walls. Eine, ja, vor Selbstmitleid triefende Unterhaltung eines soeben verlassenen Mannes mit den Wänden und dem Fenster und der Decke in seiner Wohnung. Und dieser Song stand 9 Wochen auf Position 1 der Country Charts, nämlich von Anfang Mai bis Anfang Juli 1961. Und Anfang Juli 1961, also fast genau vor 65 Jahren, wurde dieser Nummer 1 Country Hit von Kitty Wells abgelöst, die da sang Heartbreak USA. Doch zuerst hören wir Farron Young, Hello Walls.

Kitty Wells, Heartbreak USA, ein Nummer 1 Country Hit aus dem Jahre 1961. Der Song ist hörbar noch von den Kriegserlebnissen, den Kriegserinnerungen in den USA geprägt. Da geht es um den Abschied am Hafen, wenn dann das Militärschiff in See sticht, nach Übersee, nach Europa oder nach Japan. Und im Text heißt

Sister, lass dich, lieber Schatz, nicht von einer Geisha verführen oder von einem Fräulein in Deutschland. Zurück in die Gegenwart. Aktuell haben die Turnpike Troubadours zusammen mit Sierra Hull diesen wunderbaren Song von Robert Earl Keane neu aufgenommen. Es ist Feeling Good Again, ein stimmungsvoller Song, Ende der 1990er Jahre entstanden. Ich finde das Ergebnis wirklich bemerkenswert gut. Sierra

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Low Life, ein aktueller Song der Jack Wharf Band. Diese Band aus Virginia verbindet Bluegrass, Acoustic Country und Roots Rock auf eine sehr interessante Weise. In diesem Jahr feiert die berühmte Route 66 ihr 100-jähriges Jubiläum, ihr 100-jähriges Bestehen. Es war aber nicht die erste legendäre Fernstraße in den USA. Der Lincoln Highway war die erste Fernverkehrsstraße, die die Ost- und Westküste der USA miteinander verbunden hat. Der Lincoln Highway ging vom Times Square in New York bis zum Lincoln Park in San Francisco. Und die Old Crow Medicine Show hat auf ihrem neuen Album Union Made diesem Lincoln Highway ein schönes Denkmal gesetzt und sich dabei auch die Stimme von Ray Benson ausgeliehen. Viel Vergnügen auf dem Lincoln Highway.

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1: Lincoln Highway von und mit der Old Crow Medicine Show und der Stimme von Ray Benson, den wir ja alle als Frontmann der legendären Band Asleep at the Wheel kennen. Martha Spencer, Jamie Collins und Brad Morris sind alle drei in den Blue Ridge Mountains aufgewachsen und folgerichtig nennen sie sich zusammen The Blue Ridge Girls. Hier ist ein aktueller Song von ihnen, Belle of the Ball.

Die wunderbaren Blue Ridge Girls im Schwarzwaldradio Country Club. Bell of the Ball. Der Mandolinenvirtuose Frank Sullivan ist vor kurzem nach Nashville zurückgezogen und hat sich direkt ins Studio begeben und präsentiert jetzt einen neuen Song, der aber gar nicht so neu ist. Looking Past You ist eigentlich von Newgrass Revival aus den 80er Jahren, geschrieben von Pat Flynn. Aber die Neuaufnahme von Frank Sullivan und seiner Band Dirty Kitchen ist wirklich hörenswert.

Jackson, Living on Love. Alan Jackson hat sich am vergangenen Wochenende, am 27. Juni, endgültig von der Konzertbühne verabschiedet. In Nashville im Nissan Stadium hat er vor 55.000 Menschen nochmal 25 Songs gespielt aus seinem riesigen Repertoire. Chattahoochee war dabei, Living on Love war dabei, ganz viele Alan Jackson Hits, die wir ja alle kennen. Alan Jackson schlägt sich seit 15 Jahren mit einer unheilbaren neurologischen Erkrankung herum, die seine Muskulatur und Motorik in Armen und Beinen schwächt und den Gleichgewichtssinn beeinträchtigt. Musik will er weitermachen und bei aller Feierlichkeit und bei aller Wehmut, die über dem Stadion in Nashville lag, hat er seinen Fans zugerufen: Hey Leute, ich bin noch nicht tot. Hier ist Alan Jackson mit Chattahoochee und der zweiten und letzten Zugabe seines Abschiedskonzerts Where I Come From.

0: Der 67-jährige Country-Star Alan Jackson hat am vergangenen Wochenende in Nashville sein Abschiedskonzert gegeben. Wir hörten Where I Come From und davor Chattahoochee. Ich freue mich, wenn wir uns am nächsten Sonntag wieder hier treffen im Schwarzwald Radio Country Club. Tschüss, bis dahin, ihr Patrick Fuchs.
1: I

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8: Ich bin Justin Hamm. Morgen wird Finanzminister Klingbeil im Bundeskabinett seinen Haushaltsplan für 2027 vorstellen und er plant Rekordschulden. Fast 200 Milliarden Euro sollen es sein und das hat der SPD-Politiker nun im ARD-Sommerinterview verteidigt.
9: Dass wir Schulden machen, hat damit zu tun, dass wir unsere Bundeswehr aufrüsten, dass wir modernisieren. Ich meine, man kann sich

0: gegenüber Putin nicht mit der schwarzen Null verteidigen. Wir wollen, dass unser Land 20 Jahre lang wenig Ausgaben in Rüstung aufholt. Und das tun wir und dafür nehmen wir Geld in die Hand.
1: Von den Ministerinnen und Ministern verlangt Klingbeil zudem 1% Einsparung, 2028 dann weitere 2%. Der AfD-Parteitag in Erfurt hat am Wochenende für Aufsehen gesorgt, auch wegen der vielen Proteste. Die Polizei zog ein positives Fazit, Versammlungen seien größtenteils friedlich geblieben und der Parteitag sei nicht beeinflusst worden. Dennoch gab es Angriffe auf Polizisten und Medienvertreter. Die AfD-Spitze Weidel und Chrupalla betonte, dass die Partei im Herbst in Ostdeutschland erstmals in eine Landesregierung will. Rund 1,5 Millionen Menschen sind heute zur Christopher Street Day Parade nach Köln gekommen. Bei einem der größten CSDs weltweit demonstrierten etwa 250 Gruppen mit 90 Festwagen für die Rechte queerer Menschen. Mit dabei war auch NRW-Innenminister Reul. Er wolle zeigen, dass der Teil des Staates, für den er stehe, alle Menschen schütze, so der CDU-Politiker. Die ersten beiden Viertelfinalisten bei der Fußball-WM sind gefunden, Marokko und Frankreich. Und heute Abend und in der Nacht finden die nächsten Achtelfinalduelle statt. Um 22 Uhr unserer Zeit trifft Brasilien auf Norwegen, das Starduell zwischen Vinny Junior und Erling Haaland. Und ab 2 Uhr bekommen es dann die Engländer um Harry Kane mit Co-Gastgeber Mexiko zu tun.
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2: Ihr haltet mich manchmal davon ab, endlich in die Dusche zu gehen,
1: genau.
2: Weil ich dann tanze im Badezimmer.
1: Mir geht's genau.
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4: Ich bin Justin Hamm. Bundesfinanzminister Klingbeil verteidigt die Rekordschulden im neuen Haushalt für 2027. Fast 200 Milliarden Euro Neuverschuldung insgesamt. Sein Argument: Deutschland muss die Bundeswehr aufrüsten. Man könne sich gegenüber Putin nicht mit der schwarzen Null verteidigen, sagte der SPD-Politiker im ARD-Sommerinterview. Das Kabinett will den Haushalt morgen beschließen. Draußen protestierten Zehntausende, drinnen erklärte sich die AfD bereit fürs Regieren. In Erfurt ging heute der Bundesparteitag der Partei zu Ende. Ronny Tochau, was bleibt hängen, gerade auch mit Blick auf die kommenden Wahlen in Ostdeutschland?
5: Die AfD präsentierte sich bei diesem Parteitag professionell organisiert. Dazu wurden interne Konflikte geschickt ausgeblendet, um Geschlossenheit zu signalisieren. Parteichefin Alice Weidel ist gestärkt, ihr Co-Chef Tino Chrupalla nach einem schlechten Wiederwahlergebnis dagegen angeschlagen. Und auch auffällig, trotz Aussicht auf Regierungschancen in Ostdeutschland, mäßigt sich die AfD nicht in Programm und Worten wie andere rechte Parteien zuletzt in Europa.
4: Sommerzeit ist auch Freibadzeit. Der Bundesverband Deutscher Schwimmmeister appelliert an Eltern, ihre Aufsichtspflicht ernst zu nehmen und am besten aufs Handy zu verzichten. Sprecher Großmann sagte, ein Bademeister könne nicht die persönliche Aufsicht für jedes Kind übernehmen. Bäder etwa in NRW weisen mit Schildern darauf hin, dass Kinder binnen 20 Sekunden lautlos ertrinken können. In der Formel 1 hat Charles Leclerc den großen Preis von Großbritannien gewonnen. Hinter dem Ferrari-Fahrer fuhren Mercedes-Pilot George Russell und Leclercs Teamkollege Lewis Hamilton aufs Podium. Der deutsche Nico Hülkenberg im Audi kam nicht ins Ziel. Der WM-führende Kimi Antonelli büßte wegen eines technischen Defekts an seinem Mercedes viele Punkte ein.
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1: Wir haben einen super Tag hier im Schwarzwald gehabt. Wir haben mit der tollen Hängebrücke angefangen, da mit den tollen Wasserfällen auch drunter. Ein einmaliges Erlebnis. Ja, und danach waren wir auf einer Sommerrodelbahn, Finley. Wo war das?
2: In Todtnau.
1: Ich glaube, die geht 3 Kilometer runter den Berg.
2: Und in der Seilbahn hoch war auch cool.
1: Ja, toll.
2: Perfekter Ausblick.
1: Zum Abkühlen sind wir an den Schluchsee gefahren und machen

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8: Ich bin Dominik Schweiger. Morgen wird Finanzminister Klingbeil im Bundeskabinett seinen Haushaltsplan für 2027 vorstellen. Und er plant Rekordschulden. Fast 200 Milliarden Euro sollen es sein. Und das hat der SPD-Politiker nun im ARD-Sommerinterview verteidigt.
9: Dass wir Schulden machen, hat damit zu tun, dass wir unsere Bundeswehr aufrüsten, dass wir modernisieren. Ich meine, man kann sich gegenüber Putin nicht mit der schwarzen Null verteidigen. Wir wollen, dass unser Land 20 Jahre lang wenig Ausgaben in Rüstung aufholt. Und das tun wir und dafür nehmen wir Geld in die Hand.
8: Von den Ministerinnen und Ministern verlangt Klingbeil 1% Einsparung, 2028 weitere 2%. Der AfD-Parteitag in Erfurt hat am Wochenende für Aufsehen gesorgt, auch wegen der vielen Proteste. Die Polizei zog ein positives Fazit, Versammlungen seien größtenteils friedlich geblieben und der Parteitag sei nicht beeinflusst worden. Dennoch gab es Angriffe auf Polizisten und Medienvertreter. Die AfD-Spitze Weidel und Chrupalla betonte, dass die Partei im Herbst in Ostdeutschland zum ersten Mal in eine Landesregierung will. In Südfrankreich müssen wegen eines riesigen Waldbrands 5000 Menschen ihre Häuser verlassen. Das Feuer wütet in einem Gebirgsmassiv westlich von Perpignan. Bereits 1650 Hektar sind abgebrannt. Ein Anwohner und ein Feuerwehrmann wurden lebensgefährlich verletzt. Der Brand hat auch Auswirkungen auf die Tour de France. Die 3. Etappe führt morgen durch die betroffene Region und sie wird ohne Zuschauer stattfinden. Die deutschen Handball-Juniorinnen sind zum 2. Mal Weltmeister. 18 Jahre nach dem Premierentitel besiegte das DHB-Team im Finale der U20-WM Dänemark mit 33:26. Beste Schützin im Finale in China war Chiara Rohr. Die deutsche U20 ist damit jetzt amtierender Welt- und Europameister.
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11: Bonsoir. Mit fast 6 Millionen verkauften Tonträgern gehören die Prinzen zu den erfolgreichsten deutschen Bands. Die aus Leipzig stammende Band feierte mit Hits wie Gabi und Klaus, Küssen verboten, Millionär, alles nur geklaut, Du musst ein Schwein sein. Riesige Erfolge. Heute ist Sebastian Krumbiegel bei uns zu Gast. Ist der Leader der Band. Viel Spaß.

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1: Hallo, ich bin Jerome Brunel. Außerdem ist mit dabei Markus Henkel. Grüß dich, Max.
2: Du hast mich jetzt völlig überrascht. Hallo, ja, ich bin jetzt hier zuerst begrüßt vor Andi.
1: Aufgeregt. Ja, normalerweise immer erst Andreas und dann Markus. Heute machen wir es mal umgekehrt. Grüß dich, Andreas Zimmer. Hallo, Andi.
3: Hallo, ich bin nicht Markus Henkel.
1: Ja, und du kannst auch einfach mal Hallo sagen. Das reicht völlig, glaub mir.
4: Okay, hallo.
1: Gut, wir haben heute wieder einen Studiogast und ich habe es letztes Mal schon gesagt, einen Menschen, den ich schon immer mal gerne kennenlernen wollte, weil er mich einfach musikalisch durch meine Jugend begleitet hat, vorbei durch meine Adoleszenz auch ein Stück weit, denn wir sind nur 3 Jahre auseinander. Er ist gerade mal 3 Jahre älter als ich. Hallo Sebastian Krumbiegel von den Prinzen.
5: Hey, schönen guten Tag. Schön, euch wiederzusehen.
1: Ja, schön, dass du wieder dabei bist. Und wir haben vor der Sendung kurz noch miteinander gesprochen. Du bist ja im Moment in Leipzig und du bist da aufgewachsen in Leipzig. Und du wirst auch gar nicht weg von Leipzig. Hast sicher mal das eine oder andere probiert. Aber was ist das Tolle für dich an Leipzig?
5: Ich glaube, Leipzig ist Leipzig eine extrem kulturvolle Stadt. Also was die Hochkultur, die sogenannte Hochkultur betrifft, also Gewandhausorchester und Turmanerchor und die traditionellen, die großen Häuser sozusagen. Aber Leipzig ist, glaube ich, auch, also durch die Messe, die es schon seit Hunderten von Jahren gibt, hat Leipzig irgendwie eine Offenheit, die viele andere Städte nicht haben.

0: Also ich vergleiche es manchmal gern mit Köln, also auch als Knotenpunkt und als Handelszentrum. Also wenn eine Stadt dadurch geprägt ist, dass sie zweimal im Jahr die Welt empfängt sozusagen. Und ich habe da Kindheitserinnerungen, dass die Stadt zweimal im Jahr, einmal im Frühjahr und einmal im Herbst eben anders war und bunt war und international war. Du hast viele Sprachen gehört und du hast einfach gemerkt, dass die Welt bunt und groß und spannend ist. Und ich glaube, das prägt eine Stadtgesellschaft extrem. Also ich glaube, dass in Leipzig sowas wie Pegida in Dresden überhaupt keine Chance hatte, das hat seine Gründe. Weil Dresden, wir vergleichen das immer gerne, ich will überhaupt nicht mit Dreck nach Dresden schmeißen. Ich mag Dresden, es ist wirklich eine wunderschöne Stadt. Aber es ist eben die ehemalige Residenzstadt. Und das merkst du heute noch. Leipzig war immer die Bürgerstadt, dass die Leute gekümmert haben. Und es ist auch kein Zufall, dass in Leipzig das Epizentrum der friedlichen Revolution war, Ende der 80er Jahre. Das Leipzig ist echt eine sehr, sehr coole und ja, kulturvolle und junge und wache Stadt.
1: Aber es ist ja schon so, dass viele Musiker, wenn sie dann auch erfolgreicher werden oder wenn sie gerade dabei sind, sich künstlerisch zu finden, gerne in so Städte gehen wie Hamburg, Berlin, Köln hast du angesprochen. Hat sich da nie hingezogen tatsächlich im Laufe deines Lebens?
0: Na, ich war ja viel in Hamburg. Wir waren ganz viel in Hamburg und ich mag Hamburg wirklich auch sehr, weil
1: Absolut.
0: Hamburg eben auch diese Weltoffenheit hat. Durch den Hafen, Hamburg war das Tor zur Welt früher. Das war die einzige Möglichkeit, irgendwie über den großen Teich nach Amerika zu kommen. Und das merkst du heute noch. Wenn du in Hamburg bist, dann es redet jeder mit jedem. Ja, da gehst du in irgendeine Kneipe und da siehst du dann wirklich den Schlipsträger mit dem Punk sich austauschen. Und das finde ich gut. Und das finde ich wichtig. Und ein bisschen so, was hat Leipzig auch? Und es ist mittlerweile übrigens wirklich so, dass viele Leute aus Berlin zum Beispiel zurückkommen nach Leipzig, weil sie in Berlin nicht mehr das haben, was es in Leipzig noch gibt. Weil da gibt es eben nach wie vor, ja, ungentrifizierte Gebiete, also alte Industriebrachen, in denen sich Künstlerinnen und Künstler ansiedeln können, wo eben wirklich irgendwie irgendwas in Bewegung ist, was in Berlin in den 90er und 0er Jahren so war, was heute aber eben nicht mehr so ist. Und das ist in Leipzig nach wie vor der Fall. Ist vielleicht auch eine Frage der Zeit, dass das alles weggentrifiziert wird. Aber am Ende ist es eben der Lauf der Welt. Und wir sind selbst in der Lage dazu, unsere Stadt oder unsere Gegend oder unser Zuhause, ja, zu beeinflussen und uns darum zu kümmern, was das eben für eine Stadt oder für eine Gegend ist, in der wir leben, weil wir sind ein Teil davon.
1: Die Prinzen gibt es ja jetzt schon, boah, seit über 20 Jahren. Du weißt es bestimmt
0: 30,
1: genauer.
0: 30,
1: 30
0: mein
1: Jahre?
0: Lieber.
1: Meine
0: Seit
1: Güte.
0: über 35
1: Ach
0: Jahren,
1: du
0: wenn ich das mal
1: Jemine.
0: sagen darf.
1: Und
0: Ja.
1: die gibt es ja immer noch und eigentlich in ziemlich genau der gleichen Besetzung wie am Anfang. Wie schafft man das denn, so erfolgreich zu sein und zusammen viel Zeit miteinander zu verbringen und trotzdem bricht die Band nicht auseinander?
0: Ja, das frage ich mich auch, ehrlich gesagt. Also es ist ja wirklich schwierig. Es ist am Ende fragt eine Ehe, wie funktioniert eine Ehe? Weil du kannst das schon miteinander vergleichen. Wir haben gerade in den 90er und 0er Jahren so viel Zeit miteinander verbracht, dass es manchmal dann auch auf der Kippe stand, dass du dich nervst und dass du irgendwie die Schnauze voll hast und dass unausgesprochene Sachen sind. Ich glaube, das Geheimnis, wenn es ein Geheimnis gibt, ist am Ende schon wie im normalen Leben miteinander zu reden und sich auszutauschen und auch andere Meinungen zuzulassen und nicht zu denken, man selbst hat den Stein der Weisen gefressen. Also das ist schwierig, fällt mir auch schwer, aber ich versuche diesen Perspektivwechsel immer wieder, also bandintern und auch was mein Leben betrifft. Also zu verstehen, warum sagst du das, warum denkst du so, irgendjemand, ja, du musst gucken, dass du im Gespräch bleibst. So einfach ist das.
2: Miteinander, ja.

0: Wer hat dir das erlaubt?
1: Hier ist das Schwarzwaldradio. Zu Gast ist Sebastian Krumbiegel von den Prinzen. Gibt's denn auf deiner Bucketliste noch etwas, wo du sagst, das habe ich bisher noch nicht auf die Reihe gekriegt, noch nicht auf die Kette gebracht, aber das möchte ich unbedingt noch machen?
2: Ja, mein Lied mit Freddie Mercury zusammen aufnehmen oder mit John Lennon. Da muss ich ja noch ein bisschen warten.
1: Da muss er ein bisschen warten, da oben warten Moment, Sie
3: Moment,
1: schon.
3: Moment mal. Wir sind ja im Zeitalter der künstlichen Intelligenz. Ich halte es für möglich.
2: Ja, aber die künstliche Intelligenz ist ja eben nicht der Typ. Ne? Das ist ja eben dann was anderes. Das ist ja ein Abziehbild dessen. Und das macht mir manchmal auch ein bisschen Angst. Also ich bin wirklich kein Maschinenstürmer und versuche ein moderner Mensch zu sein. Aber gerade in der Kunst ist KI, glaube ich, eher eine Bedrohung als was anderes. Ich finde künstliche Intelligenz für Forschung, für Medizin total wichtig und richtig und gut. Aber wenn ich mir überlege, wie viele Titel jeden Tag hochgeladen werden, an denen kein Mensch mitgewirkt hat, was alles künstlich ist, dann hat das mit Kunst nichts mehr zu tun.
3: Richtig, und es gibt ja diese absurde Situation. Es gibt Hunderttausend, wenn nicht gar mittlerweile Millionen von künstlichen Intelligenz-Songs, die dann von Bot-Netzwerken gehört werden, also auch keine Menschen, um die Einnahmen hochzutreiben für die Leute, die hinter der KI sitzen.
2: Ja.
1: Und dann bleibt halt kein Geld mehr für die Künstler übrig. Du hast ja das letzte Mal, als du bei uns warst, ja gesagt, also in Spotify beispielsweise, da kommt ja kein Geld mehr rüber. Ne?
3: Nicht wirklich. Nö.
4: Aber können wir nicht irgendwie die KI so eine Spielwiese für sich machen lassen und die Menschen machen dann wieder ihr Ding? Wäre das nicht ein Ansatz?
2: Ja, ich weiß ja nicht, ob ihr das erkennen würdet. Also ich habe bei mir gemerkt, dass ich das teilweise wirklich echt nicht mehr auseinanderhalten kann, weil du kannst ja auch Fehler programmieren, du kannst ja Menschen programmieren sozusagen. Und wie gesagt, ich bin wirklich ernsthaft, ich wehre mich mit Händen und Füßen dagegen, ein altmodischer Mensch zu sein. Aber was künstliche Intelligenz in der Kunst betrifft, da bin ich sehr, sehr skeptisch. Mhm.
3: Ja, zumal ja, es wird ja immer verkauft als Kreativität, aber es ist ja gar nicht Kreativität, es ist Pseudokreativität. Sie geben nur wieder, sie erkennen Muster und geben die Muster wieder, die am besten zu dem Ding passen, was ihre Vorgabe ist, ja.
2: Na, du kannst ja die künstliche, du kannst eingeben, schreib mir ein Lied im Stile der Prinzen und dann wirst du mich singen hören. Ja. Obwohl ich nie was gemacht habe. Und das ist schon spooky.
4: Das Interessante ist ja, was du letztes Mal gesagt hast, als du das letzte Mal bei uns warst, dass du die ganze Zeit eigentlich immer in deinem Leben Musik gemacht hast. Das ist also etwas, das irgendwie raus will und das Ausdruck findet in der Kunst, im Musikmachen, im Songschreiben, im Texteschreiben. Und das hat ja eine KI nicht. Da muss nichts raus. Die macht im Grunde genommen nur nach der Vorgabe, was ich jetzt gern hören würde, aber dass man sagt, Mensch, das, was dieser Mensch mir zu sagen hat, was da rauskommt, was der so originär in die Welt setzt, das habe ich ja noch nie gehört. Natürlich, heutzutage hat man schon viel gehört und trotzdem gibt es immer noch neue Sachen, wo man denkt, oh, das habe ich nicht kommen sehen, das interessiert mich, da will ich mehr davon. Ja. Und ich finde, dieser Moment fehlt irgendwie bei KI, weil die KI immer nur die Bedürfnisse, die sie kennt, befriedigt, aber die weiß noch gar nicht,

0: dass man auch neue Welten erschließen kann. Die Menschen können das. Künstler können das.
1: Ja, also ja klar, wir können alle ja, also das muss man ja auch ehrlich sagen, wir können die Musik nicht neu erfinden. Ja, es gibt nun mal nur diese 12 Töne. Und ich wundere mich ja selbst beim Schreiben, wie das geht, dass immer wieder was Neues rauskommt. Aber das Neue ist ja auch eigentlich nur ein Durcheinandergewirbel von dem, was ich kenne und was mich irgendwie kickt, was ich selbst geil finde. Also du wirst bei mir immer irgendwie ein bisschen oder oft ein bisschen Johann Sebastian Bach hören. Du wirst bei mir immer ein bisschen Beatles hören. Du wirst bei mir immer ein bisschen Queen hören oder ein bisschen Rio Reiser oder Udo Lindenberg, weil ich das eben kenne und weil ich das mag und weil mich das natürlich inspiriert. Oder anders gesagt, wenn du Oasis anhörst, die ich ja wirklich auch total feiere, wo ich wirklich Fan der ersten Stunde bin und dieses ganze Comeback jetzt wirklich total gefeiert habe. Aber es lässt sich natürlich nicht verhehlen, dass du weißt, dass Noel Gallagher schon mal die Beatles gehört hat, weil das ist schon, geht schon alles sehr in die Richtung, was aber überhaupt nicht schlimm ist, ja. Es sind großartige Melodien, es ist ein Hammer-Sänger mit Noel Gallagher und es ist ein großartiger Songschreiber mit seinem Bruder. Aber die wiedercoin eben auch nur das, was sie kennen, weil die Musik, also ich glaube, Johann Sebastian Bach oder Mozart oder Beethoven, die haben alles gemacht, was geht. Und was jetzt neu kommt, ist dann natürlich irgendwie der Rhythmus, ist die Sprache, die sich verändert, die Texterei, die sich verändert. Aber also es kommen immer neue Sachen, aber es ist am Ende auch eben, du kannst nur das nehmen, was es schon gibt. Und das, also ich würde mir nie anmaßen zu sagen, hey, ich kann die Musik neu erfinden. Nö, kann ich nicht. Das kann keiner. Du kannst nur Sachen, die da sind, ja, irgendwie miteinander wie ein Koch, die Zutaten, die es gibt, so zusammensetzen, dass irgendwas Neues bei rumkommt.
2: Wobei Wiedercoin finde ich ein bisschen hart. Ich würde eher sagen, man nimmt das auf und entwickelt das aber dann ein Stückchen weiter.
1: Ja, versuche ich auch so zu machen. Also ich klaue auch wirklich nie bewusst. Ja, ich ertappe mich manchmal, dass ich geklaut habe. Ja, dass ich sage, oh fuck, ey, diese Harmoniewendung oder diese Melodie, die gibt's da und da und da schon. Und am allerschlimmsten ist, wenn ich merke, dass ich mich selbst beklaut habe.
0: Es gibt ja den Ausspruch, wenn man von einem klaut, ist es Diebstahl. Wenn man von vielen klaut, ist es eine Kunst.
1: Mag sein, ja.
3: Ich habe trotzdem noch schnell, du hast Johann Sebastian Bach, also der Mann hat ja die Musik tatsächlich neu erfunden. Denn mit seinem, war das nicht der mit dem wohltemperierten Klavier und so?
1: Genau.
3: Da hat er ja eine revolutionäre Sache geschafft, die es vorher so nicht gab.
1: Ja, überhaupt. Also diese ganzen alten Werke, diese, also Johannespassion, Matthäuspassion, Weihnachtsoratorium, H-Moll-Messe, die Motetten, die Kantaten, das ist schon so komplexes Zeug und das ist schon echt unfassbar. Also der war ein großes, großes Genie und ja, also...
2: Und auch Namensgeber für dich, oder?
1: Ja, meine Eltern haben mich nach ihm benannt. Ja. Und ich habe, also auf meiner letzten Platte, die ich gemacht habe, singe ich auch drüber. Ich singe irgendwie, als kleiner Junge sang ich im Thomanerchor den Leuten Lieder in der Kirche vor. Mein Lehrer war Johann Sebastian Bach, meistens ging es um Jesus. Das sind die ersten Zeilen, die auf der Platte kommen, was irgendwie sind. Also schon sehr autobiografisch und Bach war definitiv mein größter Lehrer.

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0: Hier ist Schwarzwaldradio und zu Gast ist Sebastian Krumbiegel von den Prinzen. Und du hast ja gerade ein Album veröffentlicht, ein neues. Wie geht's weiter für dich? Du hast gesagt, Prinzen, da gibt's jetzt nochmal eine Abschiedstournee. Ich hoffe ja immer, weil es gibt ja viele Künstler, die sagen, wir machen eine Abschiedstournee und dann gibt's eine Abschiedstournee und 3 Jahre später, ach komm, wir machen noch eine Abschiedstournee. Da hoffe ich jetzt einfach mal drauf. Aber was hast du denn geplant so die nächsten Jahre für dich?
1: Das weiß ich nicht so genau. Also ich werde Musik machen. Ich schreibe jeden Tag Lieder und werde weiter Musik machen und werde viel live auftreten und werde Platten rausbringen. Und ja, und mit dem Abschied, also man sollte nie sagen, aber ich glaube schon, dass das eine Entscheidung ist, die steht. Ja, also Fakt ist, und das schwöre ich, dass wir nicht irgendwie diesen Wahnsinn machen, dass wir sagen, ja, wir machen jetzt mal, um hier irgendwie Verkäufe anzukurbeln, sagen, es ist Abschied. Nein, wir haben wirklich vor, Ende 27 aufzuhören. Was mich sehr schmerzt, was ich selbst irgendwie wirklich richtig scheiße finde. Aber hey, wir sind eine demokratische Band, wir fällen Entscheidungen zusammen und da muss ich mich dieser Entscheidung beugen und so ist das.
0: Ich hoffe trotzdem einfach weiter. Ich hoffe einfach. Wir hatten vor kurzem Heinz-Rudolf Kunze hier zu Gast bei uns und das ist ja auch jemand, der wirklich jeden Tag Musik macht, beziehungsweise jeden Tag Texte schreibt. Wie ist das eigentlich bei dir? Du hast ja selber gesagt, du machst jeden Tag Musik. Was entsteht bei dir zuerst? Erst die Musik oder erst der Text?
1: Mittlerweile ist es wirklich so, dass ich mir zuerst die Musik mache und das halte ich mittlerweile für, also das ist die Methode, die mir am liebsten ist, dass ich mir sozusagen ein musikalisches Bett baue und dann auf La La La irgendeine Melodie raufsinge, an die ich mich dann beim Texten wirklich auch regelrecht sklavisch halte. Ja? Also das, was dann eben dazu führt, dass die Sprache sich nach der Melodie richtet. Also ich schreibe keine Gedichte und vertone die, sondern mache es wirklich umgekehrt. Und das sorgt dann eben dafür, dass, ja, dass du eben mit der Sprache auch anders umgehst. Und dass du, ich will gar nicht sagen, dass du die Texte so hinbiegst, dass es irgendwie drauf passt, aber dass die Musik auf jeden Fall im Vordergrund steht, dass die Musik bestimmt, ich weiß, was ich sagen will, aber wie, das passiert dann eben automatisch. Also immer zuerst die Musik in letzter Zeit und dann die Texte.
0: Andreas, du hast uns heute auch Musik mitgebracht. Was interessiert dich an dem Titel, den du heute mitgebracht hast, mehr der Text?

0: oder die Musik?
1: Mich interessiert erstmal, ich war ganz überrascht zu hören, dass du Klavier nicht klassisch gelernt hast, sondern dir selbst beigebracht hast als Autodidakt. Ich hätte jetzt gedacht, du hast ja tatsächlich eine klassische Ausbildung als Thomaner-Sänger. Du kannst mit Sicherheit Noten lesen. Du hättest in meinem Dafürhalten auch, dass man als Chorist ein Instrument spielt, macht Sinn. Das Klavier ist, macht ebenso Sinn. Ich hätte schwören können, du hast es von der Pike auf gelernt.
2: Ja, eigentlich schon, aber in dem Chor, in dem ich war, also im Thomaner-Chor in Leipzig, das funktioniert so, dass du zwar Noten vor dir hast, aber dass du immer, gerade am Anfang, wenn du mit der vierten Klasse dahin kommst, dass du neben dir einen Älteren sitzen hast, der dir die richtigen Töne ins Ohr singt. Und du lernst wirklich mehr über Hören als über Noten. Also ich kann Noten einigermaßen lesen. Also ich sehe sozusagen, ich sehe diese fünf Linien und sehe dann die Kullern da drauf und sehe, wenn eine Kuller ausgemalt ist, dann ist sie schneller und wenn eine Kuller hohl ist, ist sie langsamer und wenn es nach oben geht, singe ich ein bisschen höher, wenn es nach unten geht, singe ich ein bisschen drunter, aber ich bewundere Leute, die Klavier spielen können und die auf die Noten starren und das, was auf den Noten ist, das dann eben abspielen können, das kann ich überhaupt nicht. Ich bin da wirklich Autodidakt und habe Musik dadurch gelernt, dass ich die Sachen, die ich gehört habe, spielen wollte. Hatte immer so einen kleinen Kassettenrekorder neben meinem Klavier und habe mir dann die Harmonien rausgehört und ja, irgendwann kommst du dahin, dass du sozusagen, also ich kann mittlerweile, klingt das ein bisschen Fishing for Compliments mäßig, ist auch ein bisschen so, ich kann gut so tun, als könnte ich Klavier spielen, aber ich weiß genau, dass ich kein Pianist bin. Ich bin ein Schlagzeuger, ich habe ein Schlagzeug gelernt und ich groove ganz gut, das kann ich. Und ich habe eben ein harmonisches Empfinden und ein melodisches Empfinden und das alles zusammen sorgt dann dafür, dass ich bei meinen Solokonzerten eben die Leute 2 Stunden alleine am Klavier gut durch den Abend bringen kann. Und mich selbst.
1: Ja, cool. Aber singende Schlagzeuger ist ja nicht das Schlechteste. Jetzt müsste Jerome kommen mit Phil Collins.
2: Phil Collins. Udo Lindenberg auch.
0: Absolut. Stimmt. Aber Andreas, ich möchte immer noch gern wissen, was du für Musik mitgebracht hast.
1: Ich habe Musik mitgebracht, die mich musikalisch total mitgenommen hat. So vor allem der Gesang. Nein, ich weiß nicht, was zuerst war. Es fing an mit einer schneidenden, verzerrten Gitarre. Da, da, da, da. Bam. Und das ist Yes, Owner of a Lonely Heart. Der unglaubliche Gesang hat mich gefesselt. Das unglaubliche Arrangement hat mich total aufgerissen. Ich weiß bis heute nicht, was die singen. Ich habe da noch nie zugehört. Es geht mir gar nicht um den Text. Ich kann es nicht sagen. Und jetzt, wo du es sagst, vielleicht sollte ich mal zuhören.
0: Weiß ich nicht. Absolut. Wir haben ja hier Bildungsfernsehen.
1: Ja, Bildungsfernsehen für die Ohren, würde ich noch sagen. Mhm. Tatsächlich, als ich den das erste Mal am Radio gehört habe, damals in Stuttgart bei Radio 3 Südfunk Stuttgart, glaube ich, war es da schon. Das war für mich eine ganz komplett neue Welt, was da entstanden ist. Erst viel später habe ich gelernt, Mann, das ist Prog-Rock. Und die haben, diese Yes-Leute, haben ja eine unglaublich lange Geschichte. Und für die war das eigentlich ein kurzer Popsong. Die kamen ja aus der Welt, wo man einen Song 20 Minuten dauern konnte. Also sprich, die ganze Seite einer LP, einer Vinyl-LP, war ein Song. Und habe ich erst viel später erfahren. Dieser Song ist mir unglaublich lang im Kopf geblieben. Und kürzlich, dann habe ich ihn ganz vergessen gehabt. Und kürzlich kam er mir wieder aus dem heiteren Himmel. Ich weiß nicht warum. Und dann dachte ich, bringe ihn heute mit. Der passt doch ganz gut. Der ist präzise. Und vor allem, ja, was man vergisst, der ist ja von Trevor Horn, der ja in den 1980er Jahren ein legendären Produzentenstatus hatte, produziert worden. Der hat ja quasi das, ja nicht neu erfunden, aber er hat das perfektioniert, das Studio als Instrument zu benutzen für die Band. Und man hört das sehr deutlich. Es ist ein super toll produzierter Titel, den ich unglaublich mitreißend finde. Die Band spielt extrem stark. Und ich habe mich später, viel später damit denn mehr beschäftigt. Und ich denke, also so in diesem typischen Yes-Kontext, ist Owner of a Lonely Heart vom Album 90125 tatsächlich ein kleiner Fremdkörper. Er passt nicht so, er ist viel zu poppig. Im Endeffekt, obwohl er von der Popmusik her gesehen viel zu komplex ist. Aber er war ein großer Hit. Und wie viele Ideen die Menschen in diese Musik gesteckt haben, so wenig Ideen haben sie in ihren Plattentitel 90125 gesteckt. Das ist die Bestellnummer, nein, die Katalognummer der Platte.
2: Ist doch praktisch. Also ja. Man muss die Leute manchmal zu ihrem Glück zwingen.
0: Ja. Okay, hier ist der Hit. Sing mit.

0: Schwarzwaldradio hier und Sebastian Krumbiegel.
1: Ich muss dich unterbrechen, ich habe mitgesungen, ich darf endlich mitsingen,
0: nein.
1: Endlich. Fällt mir mal ins Wort, wenn ich singe.
0: Ja, Gott sei Dank war das Mikrofon zu, weil Sebastian Krumbiegel ist bei uns zu Gast und wir haben schon mal über Annette Humpel gesprochen, die ja auch für eure Karriere ganz, ganz wichtig war. Arbeitest du immer noch mit ihr zusammen?
2: Nein, Annette hat sich, glaube ich, sehr zurückgezogen und das verstehe ich auch. Also die macht mit Max Rabe noch ein bisschen was zusammen, das weiß ich. Aber wir haben, also sie ist immer Ansprechpartnerin, wir können sie immer fragen. Sie kann, sie hat immer ein offenes Ohr für uns, aber sie will sich den Stress nicht mehr antun, irgendwie verantwortlich zu sein für den kommerziellen Erfolg einer Band. Das glaube ich irgendwie, oder ich weiß es nicht. Also ich weiß nur, dass sie wirklich als mittlerweile Grand Dame raus ist aus dem Bild.

0: Business.
1: Also ich habe mal mit ihr gesprochen, tatsächlich hat sie noch Interviews gegeben und ich hatte die Chance, mit ihr zu sprechen und war sehr beeindruckt. Sie sagte, eigentlich ist sie so die Antikünstlerin. Auf die Bühne wollte sie nie. Sie hat sich nie auf der Bühne gesehen und es hat ihr immer wieder Probleme gemacht, auf die Bühne zu gehen. Sie wollte und wollte und wollte nicht. Und wenn man so bedenkte, sie ist ja eigentlich als Ikone der neuen deutschen Welle mit Ideal gestartet und hat da die Grundlagen ihrer Karriere geschaffen. Ich habe sie live gesehen in Berlin vor dem Reichstag als Vorband von Barclay James Harvest 1980. Das war schon ganz schön was Neues, was da abgelaufen ist. Und natürlich hat ihre Bühnenpräsenz da mitgespielt, aber sie sagte, Gott, nee, es ist wie bei Robbie Williams, der ja eigentlich auch Bühnenangst hat. Und man kann sich das nicht vorstellen bei Robbie Williams, der in meinen Augen ein begnadeter Performer ist, aber er hat, wie er selbst sagt, furchtbare Bühnenangst und ist eigentlich gar nicht für die Bühne gemacht. Und so ähnlich muss es bei Annette Humpe auch sein.
0: Ja, ich weiß noch, wir haben Annette, als sie damals mit Adel Tawil zusammen Ich und Ich gemacht hat. Wenn die auf Tour waren, war Annette nicht dabei. Deswegen haben wir immer so scherzhaft damals gesagt, live heißen die dann Ich und Ich nicht. Das war immer so.
1: Aber in dem Zusammenhang hatte ich mit ihr gesprochen. Auf Interviewtour ist sie da mitgegangen. Zumindest am Anfang.
2: Jerome.
3: Ja, Markus, ich wollte
2: Ja,
3: dich gerade
2: richtig, ich dich auch, weil ich wollte dir zuvorkommen.
3: Ach so.
2: Ich wollte heute auch mal die Reihenfolge auf den Kopf stellen und dich fragen, was du denn in diese Sendung mitgebracht hast für einen schönen Titel.
3: Ich habe heute einen Titel mitgebracht. Ich habe ja lange Zeit im Hörfunk moderiert und wir Rundfunkmoderatoren mögen das ganz gerne, wenn bei dem Stück ein Intro ist, über das man quatschen kann. Das macht sich einfach gut, es klingt gut und die Kunst ist dann eben genau dann fertig zu sein mit der Moderation, wenn der Sänger oder die Sängerin anfangen zu singen. Und es gibt aber auch Titel, wo ich sagen würde, da sollte man als Moderator vielleicht doch nicht drüber sprechen. Auch wenn es sehr verlockend ist. Weil ja,
1: sozusagen ein 0-0-Intro.
3: Ja, nee, es ist eigentlich kein 0-0-Intro, weil man könnte ja drüber sprechen. Na, es gibt ein Intro mit Instrumenten, aber ohne Gesang, da könnte man drüber sprechen. Aber es gibt ein Stück, da habe ich immer sehr ungern drüber gesprochen. Nicht, weil das nicht möglich wäre, sondern einfach deswegen, weil ich das Intro so genial fand.
2: Aus Respekt vor der Musik.
3: Genau, aus Respekt
1: weil
3: vor der Musik
1: tatsächlich. Ist, ja,
3: ja weil das so hymnisch ist und so genial.
0: Das macht's mal nicht so spannend.
3: Ich spreche von Bruce Hornsby and the Range und The Way It Is. Das fängt mit einem Piano an, klingt bombastisch, dann kommt das Schlagzeug dazu und dann kommt der Bass dazu und dann erst die Stimme und das Ganze dauert 50 Sekunden, bis dann Bruce Hornsby anfängt zu singen und ich finde das so genial, dieses Intro und deswegen habe ich mir das ausgesucht. Mehr Bezug habe ich zu dem Lied gar nicht, das Lied selbst finde ich okay, finde es schön, aber es ist jetzt nicht ein Lied, das mich vom Hocker reißt, aber das Intro, das fand ich immer super genial. Ihr wisst, wovon ich spreche.
0: Ja.
1: Ich hätte es fast gesagt, sing doch mal. Aber nein, nein, bitte nicht. Es ist ein Lied, das bis heute, denke ich, jeder in unserem Alter mitsingen kann. Jeder weiß, wenn es anfängt, um was es geht. Es ist sofort da, tatsächlich für mich ein 0-0-Intro. Ich bin ja nun auch Musikredakteur und habe Musik kategorisiert und technisch erfasst, für die Moderatoren aufgeschrieben, eben wie lang das Intro ist, bis wann sie fertig sein müssen. Und manche Titel hatten zwei Intros. Für mich hätte Bruce Hornsby und The Range mit The Way It Is tatsächlich ein 0-0-0-50-Intro, um eben zu zeigen, du kannst hier, musst nichts sagen, du kannst sofort anfangen, jeder wird wissen, was es ist. Es ist wirklich eine Hymne. Es ist, dieses Klavierriff ist ikonisch. Man hört es in verschiedenen anderen Songs gecovert. Nicht gecovert, wie sagt man?
3: Gesampled.
1: Ein bekannter Rapper hat es zum Beispiel in einen seiner Songs mit aufgenommen. Und der Song, was man nicht, wirkt ja so sehr, ja, eigentlich beschwingt, fröhlich. Der Text, wenn man mal hinhört, ist es alles andere als beschwingt.
2: Sehr sozialkritisch.
1: Eine herbe Gesellschaftskritik.
2: Ja.
1: Von wegen, it's just the way it is and it will never change, ist nicht die Erkenntnis, sondern er kritisiert, dass alle irgendwie sich im Prinzip zufrieden geben mit dem Status quo und nicht dagegen arbeiten. Es geht um Rassentrennung und solche Sachen. Und nun nehme man diesen Text und lass ihn einen Rapper singen oder rappen, verarbeiten, die ja eben auf der anderen Seite in der Regel stehen von von der Wohlstandsgesellschaft, die ja tatsächlich von der Straße

0: Straßen kommen, oftmals. Das hat dann irgendwie für mich eine doppelte Ebene gegeben, um diesen Titel nochmal irgendwie umzubrechen. Es geht eben nicht von eher Bruce Hornsby als Weißer, der darüber sich beklagt, dass ihr Rassentrennung eigentlich immer noch aus weißer Sicht, er sagt, oh Gott, der heute wird man sagen, der Gutmensch, der sagt, guck mal, es gibt die Rassentrennung noch und niemand wird was dagegen unternehmen. Und dann kommt aber jemand, der unter der Rassentrennung leidet und diesen Titel nochmal neu interpretiert. Ich finde, es gibt eine ganz unglaubliche Tiefe diesem Titel, der mit seichter, ja, seicht zu sagen, ist falsch. Es ist eine gute Musik, die in den 1980er Jahren, ich weiß nicht, er ist typisch 80er, ist aber gleichzeitig in den 80er Jahren nicht typisch gewesen, hatte was Neues an sich. Da war Gospel drin, es war Rock drin, es war Pop drin, er ist eine Hymne. Er hat ganz viel richtig gemacht und dann dieser Titel, also für mich, danke Jerome, dass du die mitgebracht hast, das ist eine schöne Erinnerung.
1: So bin ich zu dir. 1986 übrigens erschienen, also Mitte der 80er Jahre. Sebastian Krumbiegel war heute unser Gast. Vielen lieben Dank, Sebastian, dass du bei uns warst, sogar zum zweiten Mal. Ich werde morgen zu meiner Kollegin gehen ins Geschäft und werde ihr sagen, du, weißt du, wen ich gestern gesprochen habe, Sebastian Krumbiegel, und sie wird sehr neidisch sein, weil sie ist selber auch Sängerin, Konzertsängerin tatsächlich, und zwar eine ganz fantastische, und ich glaube, sie wird sehr, sehr neidisch sein. Danke, dass du da warst, und wenn ich das nächste Mal nach Leipzig komme, also das nächste Mal wird auch das erste Mal sein, dann gehen wir mal zusammen Kaffee trinken und dann zeigst du mir mal deine Stadt. Einverstanden?
2: Melde dich.
1: Mach ich wirklich.
2: Leute, habt vielen Dank, ja, und sehr gern wieder. Ja, alle guten Dinge sind drei.
1: So sieht's aus. Genau.
0: Gerne, danke, dass du da warst. Sehr schön.
2: Leute. Ciao. Vielen Dank. Ja. Ciao.
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3: Ich bin Dominik Schweiger. Das Thema mit der Pflichtkrankschreibung vom ersten Tag an ist ziemlich emotional aufgeladen, findet auch Bundesfinanzminister Klingbeil. Im ARD-Sommerinterview hat er gesagt:
4: Ich habe gestern mit jemandem telefoniert, der sagt: Leute, ich habe dreimal im Jahr richtig heftige Migräne und ihr wollt ja wohl nicht, dass ich mich dann zum Arzt schleppen muss. Das kann nicht euer Ernst sein. Und da, genau darum geht es nicht. Und deswegen muss man jetzt in der Umsetzung im Parlament und wenn das Gesetz vorliegt, muss man das sehr pragmatisch machen.
3: Es brauche pragmatische Lösungen, so Klingbeil. Das könne zum Beispiel auch bedeuten, dass man die Krankschreibung ab dem ersten Tag zwar braucht, sie dann aber noch nicht beim Arzt abholen muss. Für gesetzlich Krankenversicherte könnten einige geplante Mehrkosten kleiner ausfallen als befürchtet. Nach einem Bericht der FAZ hat Gesundheitsministerin Waken ihren Gesetzentwurf zur Finanzreform überarbeitet. Demnach sollen unter anderem mitversicherte Ehe- und Lebenspartner weniger zahlen als zunächst vorgesehen. Auch bei Medikamenten und Krankenhausaufenthalten sind Entlastungen geplant. Einen größeren Teil der Kosten soll künftig der Bund übernehmen. Der AfD-Parteitag in Erfurt ist zu Ende. Auch wenn es am zweiten Tag größtenteils um Formalien ging, hat die Parteispitze zum Schluss betont, die AfD will in die Regierungen. Man wolle dieses Land wieder vom Kopf auf die Füße stellen, so Co-Parteichef Chrupalla. Begleitet wurde das Parteitag-Wochenende von massiven Protesten mit Zehntausenden Teilnehmenden. Meistens blieb es friedlich, es gab aber auch Angriffe auf Polizisten und Medienvertreter. So weit war Jan-Lennard Struff in Wimbledon noch nie. Der deutsche Tennisprofi hat zum ersten Mal das Viertelfinale erreicht. Sein Gegner Hubert Hurkacz aus Polen musste im entscheidenden fünften Satz verletzt aufgeben. Jetzt wartet entweder Jannik Sinner oder Shintaro Mochizuki.
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1: 5. Juli 1950. Huey Lewis wird geboren. Seine Karriere startet er als Hintergrundsänger und Harmonikaspieler in der Band Clover. Sie treten zum Beispiel als Vorband von Thin Lizzy oder auch Lynyrd Skynyrd auf. 1979 reicht ihm das aber nicht mehr und er gründet seine eigene Band. Die heißt am Anfang erstmal Huey Lewis and the American Express, aber dieser Name, der hält sich nicht ganz so lange. Und schließlich benennen sie sich um in Huey Lewis and the News. Und einer ihrer größten Hits wird später dann dieser Song hier. Back in Time, ein Song, der zum Soundtrack des Films Zurück in die Zukunft gehört. Huey Lewis erzählen in einem Interview sogar, wie viel Spaß es gemacht hat, Back in Time zu schreiben. Und das aus dem ganz einfachen Grund, dass der Song viel einfacher zu schreiben war als zum Beispiel The Power of Love. Aber wir wissen, dass beides einfach fantastische Songs geworden sind. Und Back in Time ist auch für sich alleine gesehen einfach eine super Nummer mit einem riesengroßen Ohrwurmpotenzial.

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3: Ich bin Dominik Schweiger. Morgen wird Finanzminister Klingbeil im Bundeskabinett seinen Haushaltsplan für 2027 vorstellen. Und er plant Rekordschulden. Fast 200 Milliarden Euro sollen es sein. Und das hat der SPD-Politiker nun im ARD-Sommerinterview verteidigt.
4: Dass wir Schulden machen, hat damit zu tun, dass wir unsere Bundeswehr aufrüsten, dass wir modernisieren. Ich meine, man kann sich gegenüber Putin nicht mit der schwarzen Null verteidigen. Wir wollen, dass unser Land 20 Jahre lang wenig Ausgaben in Rüstung aufholt. Und das tun wir und dafür nehmen wir Geld in die Hand.
3: Von den Ministerinnen und Ministern verlangt Klingbeil 1% Einsparung, 2028 weitere 2%. Der AfD-Parteitag in Erfurt hat am Wochenende für Aufsehen gesorgt, auch wegen der vielen Proteste. Die Polizei zog ein positives Fazit, Versammlungen seien größtenteils friedlich geblieben und der Parteitag sei nicht beeinflusst worden. Dennoch gab es Angriffe auf Polizisten und Medienvertreter. Die AfD-Spitze Weidel und Chrupalla betonte, dass die Partei im Herbst in Ostdeutschland zum ersten Mal in eine Landesregierung will. Die Bundesnetzagentur kann wohl bis 2028 nicht überprüfen lassen, ob die Deutsche Post schnell genug Briefe austrägt. Bei einem verlorenen Rechtsstreit mit einem Marktforschungsunternehmen muss die Auftragsvergabe neu gestartet werden. Und das dauert. Die Post ist verpflichtet, 95% aller Briefsendungen spätestens nach 3 Werktagen zuzustellen. In Südfrankreich müssen wegen eines riesigen Waldbrands 5000 Menschen ihre Häuser verlassen. Das Feuer wütet in einem Gebirgsmassiv westlich von Perpignan. Bereits 1650 Hektar sind abgebrannt. Ein Anwohner und ein Feuerwehrmann wurden lebensgefährlich verletzt. Der Brand hat auch Auswirkungen auf die Tour de France. Die 3. Etappe führt durch die betroffene Region. Die wird ohne Zuschauer stattfinden.
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1: Ich bin Dominik Schweiger. Die Reformpläne der Bundesregierung, insbesondere die neue Krankschreibungsregelung, kamen ja nicht überall wirklich gut an. Genau das war auch Thema im ARD-Sommerinterview mit Finanzminister Klingbeil. Ronny Thorau berichtet aus Berlin.
2: Auch der Finanzminister hat offensichtlich mitbekommen, dass vor allem die geplante Krankschreibung ab dem ersten Tag viele Menschen aufregt. Klingbeil plädiert da jetzt für Pragmatismus in der Umsetzung.
3: Im Parlament und wenn das Gesetz vorliegt, muss man das sehr pragmatisch machen.
2: Dass die Reformen für Menschen auch Belastungen bedeuten, rechtfertigt Klingbeil damit, dass das eben die Folge von jahrzehntelangem Reformstau sei.
1: Für gesetzlich Krankenversicherte könnten einige geplante Mehrkosten kleiner ausfallen als befürchtet. Nach einem Bericht der FAZ hat Gesundheitsministerin Wagen ihren Gesetzentwurf zur Finanzreform überarbeitet. Demnach sollen unter anderem mitversicherte Ehe- und Lebenspartner weniger zahlen als zunächst vorgesehen. Auch bei Medikamenten und Krankenhausaufenthalten sind Entlastungen geplant. Einen größeren Teil der Kosten soll künftig der Bund übernehmen. Ein spektakulärer Einbruch beschäftigt die Polizei im Elsass. Aus dem Lalique-Museum haben Unbekannte Schmuck im Wert von mehreren Millionen Euro gestohlen. Nach Angaben der Ermittler drangen die Täter am frühen Sonntagmorgen in das Museum ein und entwendeten gezielt rund 20 Ausstellungsstücke. Jetzt werden Aufnahmen der Überwachungskameras ausgewertet. Norwegen steht bei der Fußball-WM im Viertelfinale. Die Skandinavier konnten sich mit 2:0 gegen Brasilien durchsetzen. Jetzt in der Nacht spielen noch England und Mexiko gegeneinander. Anstoß ist um 2 Uhr unserer Zeit.
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1: Hallo aus Deutschlands schönster Genießerecke, dem größten Mittelgebirge, Wander- und Wellnessparadies, dem Schwarzwald. Mein Name? Zara Roth. Ich lebe da, wo andere Urlaub machen und nehme euch mit auf meine Touren. Visit Black Forest, der Podcast für alle, die Wald lieben. 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In dieser Folge bin ich nicht allein unterwegs, sondern mit Hund. Wo kann man am besten mit 4 pfotigen Freunden wandern im Schwarzwald? Welche Abenteuer und Orte sind für Menschen und Hunde gleichermaßen spannend und geeignet? Und was gilt es zu beachten? Ich treffe nicht nur den Wander- und Hundeexperten Martin Kuhnle, sondern gehe auch auf Tour durch den Nationalpark Schwarzwald, erkunde die Gegend rund ums Heidelbeerdorf Enzklösterle und habe ein unverhofftes Date mit Rothirsch Olaf und seiner entzückenden Familie. Los geht's! Wir sind auf dem Weg in den nördlichen Schwarzwald. Wir, das ist mein großer Pyrenäen-Berghund Nala und ich. Und wir treffen dort Martin Kuhnle, Autor des Buchs Wandern mit Hund Schwarzwald. Erschienen bereits in der 2. aktualisierten Auflage beim Roter Berg Verlag. Das Wandern ist des Kuhnles Lust, aber nicht seine einzige Leidenschaft. Und auch nicht sein einziger Beruf.
2: Das ist richtig, ja. Ich bin zusätzlich Musiklehrer. Das betreibe ich mit meiner Frau, der Heidi Maria, gemeinsam, die übrigens auch immer beim Wandern mit mir dabei ist.
3: Auf jedem zweiten Bild ist sie mit dabei. Ihr seid ein gutes Team. Ist auch immer gut, zu zweit unterwegs zu sein. Da kann man sich die Arbeit teilen, man sieht mehr, man merkt sich wahrscheinlich auch mehr von der Strecke, wenn man es... Wie ist es eigentlich? Läufst du da mit einem Notizblock und mit einem Bleistift durch den Wald? Oder nimmst du deine Stimme auf? Wie machst du das?

0: Naja, also die ganze Sache fängt erstmal an, dass man die Vorrecherche macht, überhaupt mit Landkarten und sich das Gebiet, wo man hin möchte, überhaupt ganz gründlich aussucht, überlegt, wo geht man hin, wo sind die schönsten Plätze. Dann beginnt wirklich der schönste Teil, das aktive Wandern. Dann sind wir ausgestattet natürlich mit Rucksack, wo Proviant drin ist, Wasser auch für Tiere natürlich, nicht nur für uns Menschen. Und das Ganze nehme ich mir mit Diktiergerät auf.
1: Altmodisch.
0: Richtig altmodisch, ja. Das ist sogar noch ein kassettenbetriebenes, weil das einfach zum Vor- und Rückspulen mit einem Knopf viel einfacher funktioniert als das moderne digitale Zeug. Das ist so robust, schon 20 Mal runtergeflogen. Dann sind wir doch natürlich auch ein bisschen moderner unterwegs. Ich habe immer ein GPS-Gerät dabei, zeichne die ganzen Touren auf, dann, dass man die Tracks dann downloaden kann, dass man sich da halt auch nochmal besser zurechtfindet. Dann machen wir natürlich die ganzen Fotos alle selber. Wenn man dann mit der Tour fertig ist, dann beginnt die Nacharbeit in Form von Diktiergerät auswerten. Und da sind wir zunächst auch wieder sehr altmodisch unterwegs und schreibe das Ganze zunächst mal in einen ganz normales Schreibheft.
2: Martin Kuhnle und seine Frau Heidi Maria sind echte Hundemenschen. Sie wissen aus eigener Erfahrung, worauf es genau ankommt beim Wandern mit Hund. Das merkt man dem Buch auch an.
0: Ganz oben siehst du dann immer noch eine Hundepfote und einen Abdruck von einem Menschenfuß,
1: ja,
0: in verschiedenen Farben. So wie man es vom Skifahren kennt, gibt es ja dort die Markierungen der Pisten in drei verschiedene Farbkategorien. Also in Blau für einfach.
1: Anfänger, Baby.
0: Anfänger, genau. In Rot für Fortgeschrittene, ja, sag mal. Und in Schwarz für die Alleskönner. Und dann gibt es halt immer noch eine Kurzinformation, mhm, mit ein paar Symbole, ob es Wasser gibt, ob es ein Gitterrost gibt oder ob es eine Einkehrmöglichkeit gibt, inklusive Parkplatz und Höhe. Dann haben wir meistens noch eine Anfahrt drin, die man vielleicht auch mit Navi finden kann. Und dann gibt es immer noch den Höheunterschied und die Gehzeit. Und wenn es Wasserstelle gibt, sind die alle nochmal zusätzlich erwähnt. Genauso die Einkehr oder Unterkunft. Und was ich halt beim Hundebuch wichtig finde, ist, dass ein praktizierender Tierarzt, der dort in der Nähe seine Praxis hat, dass man den halt in der Kurzinformation drin erwähnt, falls mal irgendwas Unvorhergesehenes passiert, dass man halt wirklich eine Anlaufstelle hat. Und dann haben wir immer noch Tierbedarfsläden aufgeführt, die halt irgendwo in die Talorte sich befinden. Weil falls mal irgendwann die Leckerlis ausgehen, dann braucht man ja wieder Nachschub.
2: Also wenn mir die Leckerlis ausgehen, dann teile ich eben meinen Käse und meine Karotten mit meinem Hund. Zu arg vollgefressen sein sollten Mensch und Tier sowieso nicht. Wir empfehlen ein festliches Wandermahl am Ende jeder
1: Jetzt
2: Tour.
1: Jetzt haben wir uns für eine mal entschieden, die mal rauszusuchen und zu gucken, was kann die, wo geht die lang. Und natürlich laufe ich die dann später noch. Aber erstmal wollen wir sie natürlich besprechen. Mhm. Du hast gesagt, die Tour Nummer 16, mhm, zum Buhlbachsee.
0: Mhm. Das ist im Herzen des Nationalparks Schwarzwalds, mhm, also ein richtig schönes Wander-Eldorado.
1: Schön, also wir starten beim Bärenteich bei der Schwarzwald-Hochstraße.
0: Zwischen der Alexanderschanze und dementsprechend dem Schliffkopf, so ganz grob in der Ecke.
1: Also mittendrin.
0: Genau, mittendrin. Und zwar ziemlich weit oben auf 930 Meter. Mhm. Und dann geht es erstmal hinab ins Tal zum Buhlbachsee. Ist ein wunderschöner See mit einer Insel drinnen, also total Natur, also tatsächlich im Nationalpark Schwarzwald mittendrin gelegen. Und dann gehen wir noch ein bisschen weiter runter ans Spaltbächle, nennt sich das. Ist dann so ein Bachtal, das wir hochlaufen. Und dann schlängelt sich der Weg durch die Natur und irgendwann sind wir wieder oben an der Bundesstraße, an der B500. Die müssen wir dann schnell und vorsichtig überqueren und dann sind wir am Lotharpfad.
2: Ich bin's, hallo, nur ganz kurz, gell, für alle Jüngeren, Lothar.
3: Ich bin wieder reingegangen, ja, werde Fahrradkette so ungefähr oder wie auch immer.
2: Nee, nicht der Matthäus, ich meine den Orkan. Kurz nach Weihnachten 99 fegt ein Sturm von der Bretagne Richtung Osten. Über dem Schwarzwald werden Rekordwindgeschwindigkeiten von weit über 200 km/h gemessen. Jahrhundertealte Bäume knickt's um wie Streichhölzer. 60.000 Hektar Kahlschlag. Das ist die traurige Bilanz nach dem Sturm. Der Lotharpfad erinnert, 800 Meter langer Lehr- und Erlebnispfad an diesen traurigen Tag. Über Treppenbrücken, Stege aus Bruchholz führt er über oder unter oder um die umgestürzten Bäume durch. Auf der Aussichtsplattform hat man bei gutem Wetter allerdings einen Blick bis zu der Alpe. Ich sag mal so, vor Lothar wäre das nicht gegangen. Okay, das war's schon, gell?
0: Und jetzt kommen wir wieder auf Wandern mit Hund. Es gibt auch einen Weg, der nicht über die Treppen geht, sondern man kann auch einfach den Abenteuerpfad unter am Boden laufen und muss nicht die Holzstufen mit dem Tier gehen. Mhm.

0: Es hat auch einen einzigen Vorteil, dass damals dieser Orkan war, wenn man es überhaupt Vorteil nennen kann. Die Sicht wurde frei und man hat heute teilweise schöne Fernblicke. Das ist aber ein kleiner Trost.
1: Ein sehr kleiner Trost.
2: Kuckuck, ich bin's nur noch mal ganz kurz, gell? Leine im Nationalpark, das ist Leinenpflicht. Ansonsten gilt im Schwarzwald, Rücksicht und Vorsicht ist besser als Nachtsicht. Nachtschicht. Dings. Also, ist besser, als wenn sich dann einer ärgert oder ein Auerhuhn einen Herzinfarkt bekommt. Das will ja auch keiner, gell? Ansonsten, ja, soll keiner sagen, ich hätte nichts gesagt. Ja, genau dich meine ich.
3: Zur Frage der Ausrüstung.
0: Was gut ist, wenn man eine faltbare Futternapfschüssel dabei hat, um das mit Wasser zu füllen, geschweige denn auch mit Futter. Die nimmt nicht viel Gewicht weg, nicht viel Platz, aber das gehört einfach in den Rucksack rein. Genauso gehört aber auch eine Zeckenzange mit rein, weil das natürlich unterwegs auch mal leider passieren kann.
4: Ja super, dann lass doch mal in meinen Rucksack reingucken. Ich habe dir nämlich so das, was ich jetzt zum Wandern mit dem Hund mitnehme, habe ich dir mal mitgebracht. Nein, es gibt jetzt keine Leckerlis. Wir gucken sie nur an.
0: Eine Kompresse ist natürlich gut und ja, so kleine Medikamente ist immer gut. Genauso auch für den Mensch natürlich dementsprechend. Genauso Augensalbe ist wunderbar, wenn man das dabei hat. Was vielleicht auch gut ist, das hast du jetzt nicht dabei, so ein Lederstrumpf.
2: Was?
0: Ein Lederstrumpf.
2: Was ist denn ein Lederstrumpf?
0: Ich guck mal geschwind, ich habe da ein Bild drin. Und zwar ein Hundeschuh, wenn nämlich mal so ein Fall passiert, dass der Hund mit seiner Pfote in eine Glasscherbe tritt. Das kommt leider in der Natur immer mal wieder vor, weil unbedachte Menschen Glasflaschen zertrümmern und die Scherbe halt auf dem Weg liegen. Wir Menschen haben Schuhe an, der Hund ist barfuß unterwegs und eine zerschnittene Hundepfote in der Natur ist einfach Käse.
2: Ja.
0: Wenn dann in der Natur bist und der Hund blutet am Fuß, dann musst halt gucken, wie am besten die Tour so schnell wie möglich beendest.
2: Ja.
0: Und dass halt kein Dreck reinkommt, ist so ein Lederstrumpf, wie ich es nenne. Der hat halt mit Klettverschlüsse, kannst du es dann am Fuß festmachen. Je nach Größe der Pfote gibt es unterschiedliche Größen von sowas, so ein Hundeschuh. Und das schützt dann und da kommt kein Dreck rein und dann geht's ab zum Tierarzt. Das gehört einfach, finde ich, in den Rucksack mit rein.
2: Okay.
0: Was auch nicht schlecht ist, wenn man vielleicht so ein gewebeverstärktes Klebeband dabei hat, dann kann man das halt, wenn es je rutscht, auch nochmal ein bisschen festzurren, damit es halt wirklich gut hält.
5: Ja, Gaffer habe ich auch immer dabei.
0: Genau. Haben wir als Musiker sowieso in der Kiste immer drin.
2: Und für Blasen, tatsächlich.
0: Ja, natürlich.
2: Ja, Desinfektionsmittel, dann habe ich immer so einen Pfotenbalsam dabei. Das ist am besten, finde ich, das, wenn man das vor der Wanderung drauf macht, damit die schön in der Nacht davor
0: schön weich werden. Ja.
2: Genau, schön weich und widerstandsfähig sind.
0: Ja, das reicht eigentlich schon.
2: Ich habe mir schon öfter überlegt, was ich mitnehme, wenn ich den Hund wirklich mal tragen muss. Ich habe eine große Rasse und ich sag's ganz ehrlich, ich schaff's nicht. Also die wiegt halt 40 Kilo und das ist halt zu viel für mich zum Tragen. Zur Not ging es schon über die Schulter, aber so auf eine lange Strecke nicht. Jetzt gibt's so verschiedene Tricks, dass Leute zum Beispiel so alte Reisetaschen umfunktionieren und Löcher reinschneiden. Weißt du, diese Trageschlaufen. Wie würdest du im Notfall eine Trageschlaufe basteln? Hast du dir da schon mal Gedanken drüber gemacht? Würdest du dem Hund dann einfach deine Jacke anziehen? Und
0: ja, also Not macht erfinderisch und
2: manche sagen eine IKEA-Tasche, die mit den großen Schlaufen.
0: Aber ich habe den Fall zum Glück nie gebraucht bis jetzt.
2: Aber du hast auch in deinem Buch die Nummer von der Bergwacht und so drin.
0: Ja klar, also wenn irgendwas passiert, egal ob jetzt Mensch oder Hund oder mir kommt irgendwo eine Unglücksstelle, dann ist natürlich die Notrufnummer, die europaweit gilt, schon zu wählen.
2: Auch ohne Pfotenschuh überstehen wir die Tour durch den Nationalpark ohne Zwischenfälle. Fazit der Tour zum Buhlbachsee. Der Hund ist nass vom Schwimmen, die Wanderin zufrieden, die Pfade einsam, der See auch. Und ein Stück des Rundwegs laufen wir sogar auf dem Westweg. Die 285 Kilometer, die wären zu viel für meine Seniorin auf vier Beinen. Aber die gut 9 Kilometer vom Rundweg, die waren gerade richtig. Also Kompliment an die Kuhnles für die tolle Tour. Übrigens, die neuesten Wanderungen der beiden findet ihr auch immer auf YouTube unter Wanderkult mit Martin Kuhnle. Und das Besondere, hört mal her, weil ja zwei Herzen in Martins Brust schlagen und er auch eine Musikschule betreibt, sind die Videos mit Musik unterlegt.
6: Am Wegrande gibt es immer wieder Kunst zu entdecken. Dann gelangen wir zum wunderschön gelegenen Waldsee.
2: Ach schön, was für die Seele. Apropos, in der Serie Wandern für die Seele, beim Droste Verlag erschienen, schreiben die beiden Kuhnles zusammen Wanderführer, zum Beispiel für die Gegend Karlsruhe. Auch ohne viel Kilometer zu reisen, kann man übrigens im Schwarzwald einiges mit Hund erleben. Für Nala und mich geht's jetzt weiter ins Heidelbergdorf, ins Klösterle. Das liegt im Landkreis Calw. Wir haben eine Verabredung mit einem Rothirsch namens Olaf. Naja, beziehungsweise mit Jacqueline Schrenk beim Rothirschgehege, einem richtig tollen Ausflugsziel mit Hund. Jacqueline kennt hier jeden Heidelbeerbusch beim Vornamen.
1: Das Rotwildgehege ist eines unserer beliebtesten Ausflugsziele, auch für Familien. Einfach weil die Kinder oder die ganze Familie hier total nah an das Rotwild dran können und die auch überhaupt nicht scheu sind. Die sind auch total neugierig. Das sind insgesamt 7 Stück Rotwild. Also ein Hirsch ist auch dabei, unser Hirsch Olaf. Letztes Jahr hatten wir 2 Schmalspieße. Einer ist noch relativ klein, weil der viel zu spät im August zur Welt erst kam. Und deshalb ist er noch ein bisschen jünger.
4: Ich sehe hier noch so einen Brunnen mit Getränken drin.
1: Genau, wir haben hier in Enzklösterle den Heidelbergweg. Das ist auch ein zertifizierter Wanderweg, weil er besonders schön ist und die Wege sehr gut zu gehen sind. Und er startet bei uns so ein bisschen da, wo wir herkommen, an der Touristinfo im Ort. Und dann geht man einmal um Enzklösterle drumherum. Das sind ungefähr 12 Kilometer.
4: Oh, schon ordentlich.
1: Genau.
4: Schon eine Tagestour.
1: Ja. Und man hat auch ein paar Höhen dabei. Zum Beispiel geht man über die Heidelbeerplattform. Wir sind ja hier das Heidelbeerdorf. Und die ist ungefähr auf 800 Metern Höhe und hat dann auch einen schönen Blick über den Ort. Und kommt eben hier auch vorbei und kann überall unterwegs Rast machen an unseren Getränkebrunnen. Jedes Jahr im Frühjahr bestückt die der Bauhof dann mit Getränkekisten. Da ist alkoholfreies Bier drin, Heidelbeer-Eistee, aber auch Sprudel. Und für die Hunde ist natürlich auch was dabei, weil die können sich dann von dem kühlen Wasser, was da so rechts und links rausläuft, bedienen.
4: Aha, ja, sehr genau. Gut. Ja, das ist eben für Hunde ganz wichtig. Jetzt habe ich schon gesehen, bei Martin Kuhnles ist ja immer, wo hat der Hund eine Wasserstelle zum Trinken?
1: Ja.
4: Ne? Heidelbeerweg? Da komme ich bestimmt an ein bisschen Bach vorbei, oder?
1: Genau, wir haben ganz viele Bachläufe hier um den Ort, also zum Beispiel an der Enzpromenade. Da ist es relativ breit und auch gut zugänglich für die Hunde. Oder eben, wenn man dann vom Heidelberg weg ein bisschen Richtung Kaltenbachtal und Poppelsee läuft, da ist es auch besonders schön.
2: Mit der Schwarzwaldcard 365 habt ihr in Enzklösterle auch freien Eintritt in den Adventure-Minigolfpark. Der Hund darf mit in den Biergarten dort. Immerhin. Auch die Seilbahnen im Schwarzwald sind meist hundefreundlich. Naja, in der Schauinslandbahn in Freiburg braucht der Hund sogar ein eigenes Ticket. Wer mehrtägige Touren plant, hat die Wahl zwischen Campingplatz, Hotels und Ferienwohnungen. Sehr viele von ihnen sind hundefreundlich. Richtige Hundereisen könnt ihr auch buchen über die Seite schwarzwald-tourismus.info. Bei selbstorganisierten Touren ist es wichtig, vor Start zu checken, in welche Restaurants ihr mit eurem Hund dürft. Im Außenbereich sind sie in der Regel willkommen, aber nicht in jedes Restaurant darf man seinen Vierbeiner mitnehmen. Und die Schwarzwälder Küche zu verpassen nach einer absolvierten Tour durch die Natur, das wäre wirklich tragisch. Das war's. In der nächsten Folge tauchen wir ein in die Geschichte. Es geht in die Schwarzwälder Freilichtmuseen. Vielen Dank fürs Zuhören und wenn euch Visit Black Forest gefällt, dann lasst uns ein Herz da. Zara und Nala.
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1: Ich bin Dominik Schweiger. Das Thema mit der Pflichtkrankschreibung vom ersten Tag an ist ziemlich emotional aufgeladen, findet auch Bundesfinanzminister Klingbeil. Im ARD-Sommerinterview hat er gesagt:
2: Ich habe gestern mit jemandem telefoniert, der sagt: Leute, ich habe 3-mal im Jahr richtig heftige Migräne und ihr wollt ja wohl nicht, dass ich mich dann zum Arzt schleppen muss. Das kann nicht euer Ernst sein. Und genau darum geht es nicht. Und deswegen muss man jetzt in der Umsetzung im Parlament und wenn das Gesetz vorliegt, muss man das sehr pragmatisch machen.
1: Es brauche pragmatische Lösungen, so Klingbeil. Das könne zum Beispiel auch bedeuten, dass man die Krankschreibung ab dem ersten Tag zwar braucht, sie dann aber noch nicht beim Arzt abholen muss. Bei Porsche könnte ein weiterer großer Stellenabbau bevorstehen.